0: gegen den Iran vorübergehend aus. Die Maßnahme könnte dem Iran Milliarden einbringen und die Energiemärkte beruhigen.
1: Die gelockerten Sanktionen betreffen vor allem den Verkauf und Export von iranischem Öl. Die USA wollen damit vor allem die Energiemärkte beruhigen. Die jüngsten Verhandlungen mit dem Iran werden als produktiv beschrieben. Teheran habe freie Schifffahrt durch die Straße von Hormuz versprochen und gewähre auch Inspekteuren der Internationalen Atomenergiebehörde Zugang, hieß es. Dem Iran werden bei weiteren Geständnissen weitere wirtschaftliche Vorteile versprochen. Die Verhandlungen in der Schweiz dauern an. Aus den USA, Tina Eck.
0: Unter anderem als Folge des Iran-Kriegs erwartet der Bundesverband der deutschen Industrie für Deutschland im laufenden Jahr nur noch ein Wachstum von 0,4%. Das Wachstum in Deutschland gehe vorrangig auf staatliche Investitionen zurück, sagte Hauptgeschäftsführerin Tanja Gönner. Die bremsenden Effekte des Iran-Kriegs wirkten trotz der Einigung zwischen dem Iran und den USA empfindlich nach. Wegen eines Brandes auf einem Passagierschiff an der Moselschleuse in St. Aldegund ist die Feuerwehr im Einsatz. An Bord des Schiffes befinden sich den Angaben nach 237 Passagiere. Nach ersten Erkenntnissen brach das Feuer im Technikraum aus. Verletzt wurde demnach zunächst niemand. Zum Sport. Ausnahmekönner Lionel Messi hat Argentinien vorzeitig in die K.O.-Runde geschossen und Miroslav Klose als WM-Rekordtorschützen abgelöst. Zwei Tage vor seinem 39. Geburtstag war Messi mit einem Doppelpack beim 2:0 im zweiten Gruppenspiel gegen Österreich erneut umjubelter Matchwinner des Weltmeisters.
2: Argentiniens Fans im Stadion von Dallas waren außer sich, als Messi in der Nachspielzeit mit seinem zweiten Treffer das Spiel entschied. Österreich bekam den Superstar des Weltmeisters nie richtig in den Griff, der nach 9 Minuten schon einen Foulelfmeter verschossen hatte. Aber in Minute 39 schlug er dann das erste Mal zu und überholte damit schon Miro Klose. Der hat übrigens dem neuen Rekordtorschützen sofort gratuliert. Lionel Messi ist für mich der beste Fußballer aller Zeiten. Glückwunsch, Champion, so unser 2014er Weltmeister. Thomas Thonfeld, Sportredaktion.
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1: Ich bin Dirk Zeitler. Die Experten der

0: Rentenkommission schlagen vor, dass wir zukünftig einen Teil unserer Rente am Aktienmarkt finanzieren, mit Unterstützung der Arbeitgeber. Doch deren Verbände stellen sich quer. Auch vom geplanten Ende der Minijobs halten sie wenig.
1: Minijobs, die soll es bald nur noch für Schüler und Studierende geben. So zumindest der Plan der Rentenexperten. Und Millionen, die im Moment sozialversicherungsfrei arbeiten, die sind ziemlich verunsichert. An den Minijobs festhalten will auf jeden Fall der Arbeitgeberpräsident. Es geht wie so oft ums Geld und deshalb sieht er auch die Kapitalmarktrente kritisch. Die, sagt er, sei zwar im Prinzip sinnvoll, aber für die Unternehmer, die die Hälfte schultern sollen, schlicht zu teuer. Claudia Wächter, Nachrichtenredaktion.
0: Die USA lockern Sanktionen für iranisches Öl, US-Verbote für Produktion, Lieferung und Verkauf von Rohöl aus dem Iran oder Produkte, die etwas damit zu tun haben, sind bis Ende August ausgesetzt. Nach Aussagen der USA ist das ein Teil der getroffenen Vereinbarung mit dem Iran, mit dem der Krieg in der Region beendet und die Straße von Hormuz wieder geöffnet werden soll. Unter anderem als Folge des Iran-Kriegs erwartet der Bundesverband der deutschen Industrie für Deutschland im laufenden Jahr nur noch ein Wachstum von 0,4%. Zu Jahresbeginn war der BDI noch von einem Wachstum von 1% für 2026 ausgegangen.
2: Der Verband hat zwar schon die jüngste Einigung auf ein Rahmenabkommen zwischen den USA und dem Iran berücksichtigt, trotzdem sind die Folgen des Kriegs wohl noch länger zu spüren. Der BDI geht davon aus, dass der Druck auf die deutsche Wirtschaft hoch bleibt und hofft nun auf die Bundesregierung. Ein beherztes Reformpaket der Koalition könnte die Stimmung im Land positiv beeinflussen und für Impulse sorgen. Aktuell investieren viele Unternehmen aber lieber im Ausland. Dadurch kommt es zu Insolvenzen und Arbeitsplätze gehen verloren. Und bei einem geringeren Wachstum dürfte das so weitergehen. Thomas Brock, Berlin.
0: Zum Sport. Ausnahmekönner Lionel Messi hat Argentinien vorzeitig in die K.O.-Runde geschossen und Miroslav Klose als WM-Rekordtorschützen abgelöst. Messi trumpfte wieder groß auf und war mit einem Doppelpack beim 2:0 im zweiten Gruppenspiel gegen Österreich erneut umjubelter Matchwinner des Weltmeisters.
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1: Ich bin Dirk Zeitler. Die Rentenkommission legt heute ihre Reformvorschläge vor. Die Experten wollen ihren Katalog mit 30 Maßnahmen am Vormittag an Kanzler Merz und Arbeitsministerin Baas übergeben. Am Wochenende waren die Kernstücke der Pläne schon bekannt geworden. Es gab direkt jede Menge Kritik.
2: Gerade für Linke und Gewerkschaften hören sich die Vorschläge an wie eine Giftliste. Höhere Beiträge, ein Teil davon soll an die Börse gehen, ein höheres Renteneintrittsalter, gekoppelt an die Lebenserwartung und die vielleicht dickste Kröte, die Frührente ohne Abschläge nach 45 Beitragsjahren soll wegfallen. Gerade SPD-Arbeitsministerin Baas dürfte sich schwer tun, diese Vorschläge guten Gewissens zu übernehmen.

0: Sie hat sie zwar schon gelobt, wird aber wohl dafür sorgen, dass die Reformen zumindest sozial abgefedert werden. Aus Berlin, Uli Reitinger.
1: Die USA lockern Sanktionen für iranisches Öl. US-Verbote für Produktion, Lieferung und Verkauf von Rohöl aus dem Iran oder Produkte, die etwas damit zu tun haben, sind bis Ende August ausgesetzt. Nach Aussagen der USA ist das ein Teil der getroffenen Vereinbarung mit dem Iran, mit dem der Krieg in der Region beendet und die Straße von Hormuz wieder geöffnet werden soll. Zum Sport. Ausnahmekönner Lionel Messi hat Argentinien vorzeitig in die K.O.-Runde der Fußball-WM geschossen und Miroslav Klose als WM-Rekordtorschützen abgelöst. Zwei Tage vor seinem 39. Geburtstag war Messi mit einem Doppelpack beim 2:0 im zweiten Gruppenspiel gegen Österreich erneut umjubelter Matchwinner des Weltmeisters.
2: Argentiniens Fans im Stadion von Dallas waren außer sich, als Messi in der Nachspielzeit mit seinem zweiten Treffer das Spiel entschied. Österreich bekam den Superstar des Weltmeisters nie richtig in den Griff, der nach 9 Minuten schon einen Foulelfmeter verschossen hatte. Aber in Minute 39 schlug er dann das erste Mal zu und überholte damit schon Miro Klose. Thomas Thonfeld, Sportredaktion.
1: Erst eine Regenschlacht, dann eine fast zweistündige Zwangspause und schließlich der Favoritensieg. In einer von Unwetterchaos geprägten Partie hat Kylian Mbappé Frankreich zum nächsten Erfolg bei der Fußball-WM geschossen und den Traum vom dritten Titel befeuert. Mbappé erzielte beim 3:0 gegen Außenseiter Irak 2 Treffer. Mit dem erwarteten Erfolg machte Frankreich zugleich den Einzug in die K.O.-Phase perfekt.
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1: Ich bin Dirk Zeitler. Die USA lockern Sanktionen für iranisches Öl. US-Verbote für Produktion, Lieferung und Verkauf von Rohöl aus dem Iran oder Produkte, die etwas damit zu tun haben, sind bis Ende August ausgesetzt.
2: Die gelockerten Sanktionen betreffen vor allem den Verkauf und Export von iranischem Öl. Die USA wollen damit vor allem die Energiemärkte beruhigen. Die jüngsten Verhandlungen mit dem Iran werden als produktiv beschrieben. Teheran habe freie Schifffahrt durch die Straße von Hormuz versprochen und gewähre auch Inspekteuren der Internationalen Atomenergiebehörde Zugang, hieß es. Dem Iran werden bei weiteren Zugeständnissen weitere wirtschaftliche Vorteile versprochen. Die Verhandlungen in der Schweiz dauern an. Aus den USA.
1: Die Rentenkommission übergibt heute ihre Reformvorschläge offiziell an die Bundesregierung. Diskussionen um die Ideen gibt es aber schon jetzt. Kritik kommt zum Beispiel von Gewerkschaften an der Idee, das Rentenalter in den nächsten Jahrzehnten schrittweise anzuheben. Aber auch die Arbeitgeber sind nicht mit allen Vorschlägen zufrieden. Zum Sport. Ausnahmekönner Lionel Messi hat Argentinien vorzeitig in die K.O.-Runde geschossen und Miroslav Klose als WM-Rekordtorschützen abgelöst. Zwei Tage vor seinem 39. Geburtstag war Messi mit einem Doppelpack beim 2:0 im zweiten Gruppenspiel gegen Österreich erneut umjubelter Matchwinner des Weltmeisters.
3: Argentiniens Fans im Stadion von Dallas waren außer sich, als Messi in der Nachspielzeit mit seinem zweiten Treffer das Spiel entschied. Österreich bekam den Superstar des Weltmeisters nie richtig in den Griff, der nach 9 Minuten schon einen Foulelfmeter verschossen hatte. Aber in Minute 39 schlug er dann das erste Mal zu und überholte damit schon Miro Klose. Thomas Thonfeld, Sportredaktion.
1: In einer von Unwetterchaos

0: geprägten Partie hat Kylian Mbappé Frankreich zum nächsten Erfolg bei der Fußball-WM geschossen. Der Stürmer von Real Madrid erzielte beim 3:0 gegen Außenseiter Irak 2 Treffer. Mit dem erwarteten Erfolg machten die Franzosen zugleich den Einzug in die K.O.-Phase perfekt. Auch Norwegen hat vorzeitig die K.O.-Runde erreicht. Die Skandinavier siegten mit 3:2 gegen den Senegal.
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1: Ich bin Babit Büchner. Die Rentenkommission legt heute ihre Reformvorschläge vor. Die Experten wollen ihren Katalog mit 30 Maßnahmen am Vormittag an Bundeskanzler Friedrich Merz und Arbeitsministerin Bärbel Baas übergeben. Am Wochenende waren die Kernstücke der Pläne schon bekannt geworden. Es gab direkt jede Menge Kritik.
2: Gerade für Linke und Gewerkschaften hören sich die Vorschläge an wie eine Giftliste. Höhere Beiträge, ein Teil davon soll an die Börse gehen, ein höheres Renteneintrittsalter, gekoppelt an die Lebenserwartung und die vielleicht dickste Kröte, die Frührente ohne Abschläge nach 45 Beitragsjahren soll wegfallen. Gerade SPD-Arbeitsministerin Baas dürfte sich schwer tun, diese Vorschläge guten Gewissens zu übernehmen. Sie hat sie zwar schon gelobt, wird aber wohl dafür sorgen, dass die Reformen zumindest sozial abgefedert werden. Aus Berlin, Uli Reitinger.
1: Alkohol, Kaffee, Rasierklingen. In deutschen Geschäften wird viel geklaut. Die Schäden dadurch haben im vergangenen Jahr einen Höchststand erreicht. Laut einer Studie des Handelsforschungsinstituts EHI wurden Waren im Wert von mehr als 4,3 Milliarden Euro gestohlen. Ein Plus von 3,1% gegenüber dem Vorjahr. Mit rund 3 Milliarden Euro entfiel der größte Teil auf Kundendiebstahl. Ein Drittel davon wird organisierten Tätergruppen zugeschrieben. Und zum Sport. Bei der Fußball-WM hat Lionel Messi Argentinien vorzeitig in die K.O.-Runde geschossen und Miroslav Klose als WM-Rekordschützen abgelöst. Gegen Österreich stand es am Ende 2:0.
3: Argentiniens Fans im Stadion von Dallas waren außer sich, als Messi in der Nachspielzeit mit seinem zweiten Treffer das Spiel entschied. Österreich bekam den Superstar des Weltmeisters nie richtig in den Griff, der nach 9 Minuten schon einen Foul-Elfmeter verschossen hatte. Aber in Minute 39 schlug er dann das erste Mal zu und überholte damit schon Miro Klose. Der hat übrigens dem neuen Rekordtorschützen sofort gratuliert. Lionel Messi ist für mich der beste Fußballer aller Zeiten. Thomas Thonfeld, Sportredaktion.
1: Außerdem hat Frankreich mit 3:0 gegen den Irak gewonnen. Das Spiel musste wegen eines Unwetters lange unterbrochen werden. Mit dem erwarteten Erfolg machte Frankreich den Einzug in die K.O.-Phase perfekt. Norwegen hat ebenfalls die K.O.-Runde erreicht. Die Skandinavier gewannen gegen den Senegal mit 3:2.
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5: In den nächsten Tagen, das ist hier bei uns in Nienburg und umzu sonnig und es bleibt trocken und es wird wärmer. Die Höchstwerte steigen von 28 Grad heute auf bis zu 33 Grad am Donnerstag.
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5: Wir gucken mal zu euch auf die Straße. Mal sehen, was da jetzt aktuell so los ist. Schönen guten Tag, Autofahrer. Da sehen wir, das läuft auf der Straße. Da ist nichts los. Wenn ihr heute Morgen schon irgendwas seht, was nicht auf die Straße gehört, ein Stau, ein Blitzer oder irgendwas anderes, sagt Bescheid. 050 21 40 30. Gute

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0: Ich muss mir das gerade bildlich vorstellen. Ich habe das ja auch schon mal damals miterlebt. Da haben wir damals noch in Drakenburg in der dritten gespielt. Da war auch Gewitter. Da haben wir dann da im Vereinsheim gestanden, haben gewartet, dass wir endlich spielen konnten. Und so war es ja auch gestern beim Spiel Frankreich gegen den Irak. Da ist lange unterbrochen worden aufgrund des Wetters. Also wenn es heute Gewitter geben sollte, sagen die Wetteraussichten nicht, dann wird die Sendung auf jeden Fall nicht abgebrochen. Bis 12 bringe ich euch besser in diesen Tag. Ich bin Chris Börning. Moin.

Wir müssen jetzt mal so ein ganz klein bisschen zurück in der Zeit gehen. Ne? Stellt euch mal vor, wir sind irgendwo in den USA, sag ich mal so, und wir schreiben den 23. Juni 1868, also schon ewig her, 158 Jahre. Da kommt Christopher Layton Sholes ins Patentamt und sagt, hier, Herr Patentamt, ich möchte da mal was anmelden. Ich habe da was erfunden. So. Und das war ja so eine Zeit, wo die fast jeden Tag irgendwie zum Patentamt gerannt sind, weil irgendwer irgendwas erfunden hat. Sondern hat bestimmt der Mensch von Patentamt gesagt, na, was haben Sie denn da erfunden, Herr Scholes? Ja, sagt er, das schreibe ich dir mal eben auf. Und dann hat er angefangen und alles Mögliche geschrieben. Damals mussten ja noch die Menschen beim Patentamt alles mit der Hand eintragen. Aber das war dann vorbei, denn heute auf den Tag genau vor 158 Jahren, da ist das Patent für die Schreibmaschine angemeldet worden.

Wer wie ich viel mit der Bahn unterwegs ist, der kennt das ja. Ne? Man tappert zum Bahnsteig hoch und das Erste, was man macht, ist der Blick nach oben an die Anzeigetafel. Steht da vielleicht irgendwie was drunter für den Zug, mit dem ich fahren muss? Ja, hier ist die Radio Mittelweser Frühstücksphilosophie um diese Zeit. Und es geht tatsächlich um die Züge, weil dann steht da irgendwie, ne, der nächste Zug, der hat 15 Minuten Verspätung. Das wird da also schon groß angekündigt. Aber wenn denn der Zug nur 5 Minuten Verspätung hat, also nur noch 5 Minuten kommt, muss er dann irgendwo 10 Minuten warten, um die Verspätung einzuhalten?

Ich habe mir gerade mal so den Wettertrend angeguckt, ne? Heute 28 Grad. Das ist ja noch einigermaßen okay. Und dann gehen wir auch weit über die 30 Grad in den nächsten Tagen. Und der eine oder andere sagt sich, Mensch, ja, schon bei 28 Grad, boah, ist das warm. Da brauche ich auf jeden Fall irgendwie so ein kühles Plätzchen. Und da ist doch eine Kirche ganz genau richtig, ne? In einer kühlen Kirche und dann auch noch richtig schön Musik genießen. Das könnt ihr heute Abend machen in der St. Martinskirche. Da gibt es nämlich nicht nur einen kühlen Kopf, sondern auch richtig gute Musik. Und das Beste ist, der Eintritt, der ist frei.

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1: Der Giesinger Max mit Roulette auf Radio Mittelweser. Daft Punk and The Weeknd haben wir gleich für euch. I Feel It Coming, nach dem hier.
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0: Das ist genau der richtige Groove für den Dienstagmorgen. 6:30 haben wir's. Darüber wird in Nienburg und im Landkreis aktuell so gesprochen. Polizei und Feuerwehr, die sind Sonntagabend zu einer starken Rauchentwicklung an der Pferdener Straße ausgerückt. Leute, die mit dem Zug unterwegs waren, die hatten gegen 19 Uhr Rauch aus dem Bereich eines Grundstückes nahe der Bahnanlage gemeldet. Vor Ort, da haben dann die Einsatzkräfte festgestellt, dass mehrere Leute in einer Feuerschale Kabel und Kunststoffummantelung verbrannt haben. Die Feuerwehr, die hat das Feuer dann gelöscht. Verletzt wurde niemand. Die Polizei hat die Ermittlung wegen des Verdachtes eines Verstoßes gegen das Kreislaufwirtschaftsgesetz aufgenommen. Auch schweres Wort. Ne? Das Verbrennen von Abfällen außerhalb zugelassener Anlagen ist nämlich grundsätzlich verboten. Die Ermittlungen, die dauern an. Ein großer Stromausfall, der hat gestern Nachmittag Teile von Nienburger Stadt lahmgelegt. Nach Angaben des Energieversorgers waren insgesamt 25 Trafostationen betroffen. Der Strom, der fiel so gegen 1:30 aus. Betroffen waren zahlreiche Haushalte, Supermärkte, Imbisse und auch mehrere Ampelanlagen. Nach rund 1,5 Stunden, da konnte die Stromversorgung aber um 2:45 wieder vollständig hergestellt werden. Wie viele Haushalte genau betroffen waren, das ist bislang nicht bekannt. Ein Sprecher des Energieversorgers sprach aber von einer hohen Zahl. Und bei einem Verkehrsunfall auf der Zeller Straße in Nienburg, da ist Sonntagabend ein 15-jähriger E-Scooter-Fahrer leicht verletzt worden. Nach Polizeiangaben wollte eine 51-jährige Autofahrerin mit ihren Wagen gegen 8:15 von einer Einfahrt auf die Zeller Straße fahren. Dabei übersah sie offenbar den Jugendlichen, der auf den Fahrradweg unterwegs war, auf Fahrradstreifen unterwegs war. Es kam dann zum Zusammenstoß. Der 15-Jährige, der erlitt leichte Verletzungen und wurde vor Ort noch medizinisch versorgt. Der entstandene Sachschaden, der beläuft sich auf rund 3.000 Euro.
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0: Heute Morgen, da ist noch so die eine oder andere Schönwetterwolke dabei. Ansonsten ist aber Sonne pur angesagt. Heute 14, morgen 16 und auch Donnerstag 16 Stunden Sonne. Wir haben 16 Grad gemessen hier bei uns vorm Studio. 28 Grad sind unsere Tageshöchstwerte heute. Wir steigern uns temperaturtechnisch. Tageshöchstwerte um die 32 Grad kriegen wir morgen am Mittwoch. Donnerstag sollen es sogar 33 Grad werden. Und als wenn das noch nicht genug ist, Temperaturen um die 35 Grad und eine ganze Menge Sonne. Gibt es dann am Freitag.
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0: Kurzer Blick auf die Straße, mal sehen, was da jetzt aktuell so los ist. Moin Autofahrer, da sehen wir, das läuft, da ist nichts los. Gute Fahrt.
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0: Ist ja auch noch früh am Tag, ne? Gerade mal 3 Minuten nach 6:30, da ist nichts los auf den Straßen. Mal gucken, was wir heute noch an diesem Dienstag so anstellen. Auf jeden Fall ist eine Runde Schwitzen angesagt. Heute 28 Grad, haben wir ja eben gerade gehört. Die Tage soll es auch noch wärmer werden. Und wir haben hier im Radio auch sommerliche Klänge. Den einen oder anderen Sommerhit, den haben wir natürlich auch für euch dabei. Ich bin Chris Börnig, moin. Und das hier, das ist Taylor Swift.

An dieser Stelle erstmal herzlichen Glückwunsch an alle, die heute Geburtstag haben. Ihr seid die tollsten Geburtstagskinder der Welt und herzlichen Glückwunsch nachträglich an alle, die gestern Geburtstag haben. Da ist sie unter anderem 73 Jahre alt geworden und sie will es nochmal wissen, sie will nochmal wieder tatsächlich auf die Bühnen zurück. Die Rede ist von Cyndi Lauper. Gestern hat sie ihren 73. Geburtstag gefeiert und jetzt wird es ein bisschen Spaß.

Wenn mich Leute fragen, ob ich nicht mal aus meiner Jugend erzählen kann, sage ich immer, Mensch, ich bin in den 90ern groß geworden, kaum Fotos, keine Beweise im Internet. Na klar, ich bin über Blumenwiesen gelaufen, ich habe für die Schule gelernt, ich habe Bücher gelesen, ja, von wegen. Ja, aber es gibt halt keine Beweise im Internet, ne? Und apropos früher, das war eine schöne Zeit, sagt man immer ganz schön, ne? Und Frank Williams, der bringt Menschen, die in Pflegeheimen leben, jetzt zurück an ihre Lieblingsorte in der Region. Das hat er jetzt schon in mehreren Orten in Niedersachsen gemacht. Das ist eigentlich ganz simpel. Der fährt mit dem Fahrrad und einer Kamera durch die Gegend, nimmt das Ganze auf und zeigt das dann virtuell im Pflegeheim vor. Und die Leute, die sagen, ach guck mal, da habe ich früher gewohnt oder da bin ich früher mit meinem Hund entlang gelaufen. Ich finde, das ist eine ganz schöne Sache und eine ganz schöne Erinnerung.

0: Sophia. Da habt ihr wahrscheinlich wieder alle fleißig mitgesungen, komm, hol die lila Biene. Ne? Alvaro Soler und Sophia auf Radio Mittelweser. Der Song des Jahres. Das ist natürlich jetzt die Frage, wer könnte Song des Jahres werden? Es gibt da ein Lied, das ist da auf jeden Fall ganz, ganz weit vorne. Mir persönlich geht dieser Song, der ist jetzt überall. Also ich habe noch nie einen Song so viral gehen sehen, wie dieses Ding, was wirklich jeder singt und was wirklich jeder irgendwie verwursteln muss. Das hier wird auf jeden Fall der Sommerhit und sehr wahrscheinlich auch der Song des Jahres werden.
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0: Darüber sprechen wir in der Sieg nochmal ganz ausführlich, wie es zu diesem Hype kommt und was es damit eigentlich auf sich hat. Aber für Stefan ist das hier der Song des Jahres. Die Rolling Stones in the Stars.

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1: Ich bin David Büchner. Die Rentenkommission übergibt ihre Reformvorschläge heute offiziell an die Bundesregierung. Kernstücke der Pläne waren schon bekannt geworden. Kritik kommt zum Beispiel von Gewerkschaften an der Idee, das Rentenalter in den nächsten Jahrzehnten schrittweise anzuheben. Ein weiterer Vorschlag, die vorgezogene Rente ohne Abschläge für Menschen mit mindestens 45 Berufsjahren soll entfallen. Das Bundesverfassungsgericht verhandelt heute über die Finanzierung des öffentlich-rechtlichen Rundfunks. ARD und ZDF hatten 2024 in Karlsruhe Verfassungsbeschwerden eingereicht.
2: Die Kommission zur Ermittlung des Finanzbedarfs der Rundfunkanstalten hatte vorgeschlagen, den Rundfunkbeitrag ab Januar 2025 um 58 Cent im Monat zu erhöhen. Die Länder folgten dieser Empfehlung aber nicht und beließen den Beitrag wie bisher bei 18,36 Euro. Die Sender sollten zunächst Reformen umsetzen und Einsparmöglichkeiten ausschöpfen, argumentierten mehrere Länder. ARD und ZDF sehen aber ihre im Grundgesetz verankerte Rundfunkfreiheit verletzt. In Karlsruhe wollen sie unter anderem klären lassen, wie eng die Länder an die Empfehlungen der Kommission gebunden sind. Aus Karlsruhe, Jacqueline Melcher.
1: In deutschen Geschäften wird viel geklaut. Die Schäden dadurch haben im vergangenen Jahr einen Höchststand erreicht. Laut einer Studie des Handelsforschungsinstituts EHI wurden Waren im Wert von mehr als 4,3 Milliarden Euro gestohlen, ein Plus von 3,1% gegenüber dem Vorjahr. Spirituosen, Zigaretten und Kaffee sind dabei besonders begehrt. Und zum Sport. Bei der Fußball-WM hat Frankreich seine Titelambitionen untermauert mit einem klaren 3:0 gegen den Irak. In der gleichen Gruppe zog Norwegen nach Punkten gleich mit einem 3:2 gegen den Senegal.
3: Es ist der Tag der Superstürmer hier bei dieser WM. Erst stellt Lionel Messi einen neuen Torrekord auf. Mit seinen 2 Treffern gegen Österreich steht der Argentinier jetzt bei 18 WM-Toren. Auf die könnte auch Kylian Mbappé bei dieser WM kommen. Beim Sieg gegen den Irak trifft auch er doppelt. Später zieht Norwegens Topstar Erling Haaland nach. Gegen Senegal schnürt auch er einen Doppelpack. Argentinien, Frankreich und Norwegen somit sicher in der nächsten Runde. Aus Winston-Salem, Thomas Bremser.
1: Heute Abend geht es dann weiter mit dem 2. WM-Spiel der Portugiesen gegen Usbekistan.
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5: 17 Grad steht aktuell auf den Thermometer bei euch in Drakenburg. Stolzenau hat jetzt schon 18 Grad gemessen. So 28 Grad, das sind unsere Tageshöchstwerte. In den nächsten Tagen, da ist es hier bei uns in Nienburg sonnig und es bleibt trocken und es wird wärmer. Die Höchstwerte steigen von 28 Grad heute auf bis zu 33 Grad am Donnerstag.
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5: Oh, das ist ganz entspannt da auf den Straßen. Da ist nichts los, ne? Falls ihr irgendwas seht, was nicht auf die Straße gehört, Staus, Blitzer oder sonst wie was, sagt Bescheid. Einfach eine Sprachnachricht oder WhatsApp an die 050 21 40 30. Gute Fahrt.
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0: Es ist ein ziemlich simpler Song mit einer richtig einfachen Hook. Aber der geht momentan wirklich sowas von viral und steil. Ich persönlich kann den Hype um diesen Song eigentlich gar nicht verstehen. Es geht hier rum.
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0: Singt jeder, die Bahn hat damit auch schon Werbung gemacht, das ist ein Güterzug, ne? Oder da gibt es so viele Sachen, das wird immer wieder mal als Meme oder auch irgendwie genutzt, aber wie ist dieser Hype um diesen Song eigentlich entstanden und was macht diesen Song eigentlich so besonders? Das versuchen wir gleich mal zu klären nach drei Hits. Ich bin Chris Benning, moin.

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1: Das kennt ihr auch, ne? Man hört einen Songtext, allerdings komplett falsch wird er verstanden und plötzlich singen das alle ganz genauso. Und genauso ist es ja auch mit diesem Hype-Song, den derzeit alle singen. Es geht um diese Nummer hier. Eigentlich heißt der Song nämlich Du bist gut genug und ist von Kitschkrieg, Blumgarten und Shireen David. Doch Millionen Menschen im englischsprachigen Raum hören da etwas völlig anderes raus, denn statt Du bist gut genug verstehen sie nämlich Dubi Scott Conne, was auch immer das bedeuten macht, keine Ahnung. Aber genau das macht den Spaß ja auch aus, ne? Missverständnis ist, das ist inzwischen ein richtiges Internet-Meme geworden. Auf TikTok und Instagram, da singen Menschen rund um den Globus begeistert diese Fantasieworte nach und darunter sogar Stars wie Lizzo oder auch Wiz Khalifa. Und für solche falsch verstandenen Liedzeilen gibt es übrigens auch einen wissenschaftlichen Begriff, der heißt Mode Green. Und das passiert häufiger, als man denkt. Viele kennen zum Beispiel den berühmten Vers von Taylor Swift. Statt Got a long list of ex-lovers, plötzlich hört man All the lonely Starbucks lovers. Und schon ist das ganze Ding Phänomen geboren. Und das Spannende an Du bist gut genug, die eigentliche Botschaft ist sehr positiv. Der Song erinnert daran, dass man nicht perfekt sein muss und genauso gut ist, wie man halt eben ist. Und vielleicht ist genau das, warum der Song teilweise weltweit so viral geht und so viele Menschen berührt. Egal, ob nun Du bist gut genug oder auch Dubby Scott Gonne oder was auch immer da gehört wird, ne? Das ist ein Song, der geht ganz einfach ins Ohr. Genauso wie dieser hier. Das ist Malik Harris und Dreamer.
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Es gibt Tiere, die haben uns angelogen. Naja, zumindest mal, wenn es um ihren Namen geht. Ne? Das Wasserschwein zum Beispiel ist gar kein Schwein. Flugfüchse, die können gar nicht fliegen, beziehungsweise sind keine Füchse. Und Ameisenbären sind auch keine Bären. Und das ist nur der Anfang. Ne? Manche Tiernamen, die beziehen sich ja zum Beispiel auf ihr Aussehen, auf die Lebensweise oder erinnern einfach an andere Tiere. Zoologisch liegen die meist aber ganz falsch. Und das ist ziemlich daneben auch so, ne, was Tiernamen angeht. Aber welche Tiere haben euer Vertrauen eigentlich am meisten enttäuscht, wenn man es überlegt, ne? Fangen wir doch mal an. Welche Tiere haben uns denn so angelogen? Nennt sich Wasserschwein, ist aber das größte Nagetier der Welt. Also da fühlt man sich schon mal getäuscht, ne? Die Kapibaras sind tatsächlich keine Schweine, sondern Nagetiere und damit kommen sie aus der Familie der Meerschweinchen. Der nächste Lügner in der Tierwelt ist ebenfalls kein Schwein und zwar das Stachelschwein, das südafrikanische Stachelschwein sozusagen, das gehört eigentlich ebenfalls zu den Nagetieren. Die werden sich, die nennen sich gerne mal Schweine, ne? Rüssel, ja, Hündchen, nein. Der Dame hat sich also quasi bemüht, ne? Der Rotschulterrüssel, das Rotschulterrüsselhühnchen, das gehört zu den Afroterie. Das ist eine große Verwandtschaftsgruppe, gehört allerdings auch zu den Elefanten, aber nur so halb. Und fliegt wirklich ist aber kein Fuchs, immerhin 50% Trefferquote kann man da sagen. Der Inselflugfuchs, der gehört tatsächlich zu den Fledermaustieren. Naja, also ist zwar kein Fuchs, aber immerhin kann er fliegen, ne? Dann frisst er Ameisen, ist aber kein Bär. Da ist man zumindest fest von überzeugt, ne? Der große Ameisenbär, der gehört eigentlich zu einer ganz anderen Ordnung, nämlich zu den sogenannten Zahnarmen. Und damit ist er dann offiziell auch kein Bär. Lebt im Meer und ist kein Löwe, wir nennen ihn trotzdem so. Der kalifornische Seelöwe, der gehört eigentlich zu den Ohrenrobben. Gut, dann gibt es noch einen Seeelefant, hat auch nichts mit Elefanten zu tun. Schnee, ja, Leopard, eher nein, also knapp daneben. Der Schneeleopard, auch Ibris genannt, der gehört zwar zur Gattung der Panthera, ist aber nun in diesem Sinne, was denn das Wort ist, keine Leopardenart, also nur so halb, ne? Also, welches Tier hat euer Vertrauen da am meisten enttäuscht? Wo habt ihr gesagt, Mensch, wusste ich ja gar nicht, dass der uns da die ganze Zeit angelogen hat? Also Kapibara sozusagen, ne? Ist eigentlich gar kein Wasserschwein. Da geht's schon mal los. Mit dem Blödsinn erzählen, dem Vorgaukeln der Tiere.

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0: Lubega und Mambo Number 5, der Sommerhit aus den 90ern. Lass mal auf das gucken, was heute Morgen wichtig ist. Darüber wird in Nienburg und im Landkreis aktuell so gesprochen. Polizei und Feuerwehr, die sind Sonntagabend zu einer starken Rauchentwicklung an der Verdener Straße ausgerückt. Bahnreisende hatten gegen 19 Uhr nämlich raus aus dem Bereich eines Grundstücks nahe der Bahnanlage gemeldet. Vor Ort stellten die Einsatzkräfte fest, dass mehrere Personen in einer Feuerschale Kabel und Kunststoffummantelung verbrannt haben. Die Feuerwehr löschte das Feuer. Verletzt ist Gott sei Dank niemand worden. Die Polizei hat nun Ermittlung wegen des Verdachtes des Verstoßes gegen das Kreislaufwirtschaftsgesetz, quasi gegen Umweltverschmutzung. Dagegen haben sie jetzt nämlich ermittelt. Das Verbrennen von Abfällen außerhalb zugelassener Anlagen ist nämlich grundsätzlich verboten. Die Ermittlungen dauern da den entsprechend an. Ein großer Stromausfall, der hat Montag Nachmittag für in Teilen von Nienburg dafür gesorgt, dass länger nichts mehr ging. Nach Angaben des Energieversorgers waren insgesamt 25 Trafostationen betroffen. Der Strom fiel gegen 13:30 aus. Betroffen waren zahlreiche Haushalte, Supermärkte und Imbisse. Und auch mehrere Ampelanlagen gingen zu diesem Zeitpunkt nicht. Nach rund 1,5 Stunden, da konnte der Stromversorger dann aber wieder Entwarnung geben, um 14:45. Da war die Versorgung wieder hergestellt. Wie viele Haushalte genau betroffen waren, das ist bislang nicht bekannt. Dazu sagt der Energieversorger auch nichts, da kann er keine genauen Angaben machen. Und bei einem Verkehrsunfall auf der Zellerstraße in Nienburg, da ist am Sonntagabend ein 15-jähriger E-Scooter-Fahrer leicht verletzt worden. Nach Angaben der Polizei wollte eine Frau mit ihrem Wagen gegen 19.50 Uhr von einem Parkplatz auf die Zellerstraße fahren. Dabei übersah sie offenbar den Jugendlichen, der auf dem Fahrradstreifen unterwegs war. Es kam zum Zusammenstoß. Der 15-Jährige erlitt leichte Verletzungen und ist dann noch vor Ort medizinisch versorgt worden. Der entstandene Sachschaden, der beläuft sich auf rund 3.000 Euro.
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0: Die Sonne guckt raus, bleibt dort den ganzen Tag. So gut, heute Vormittag sind noch so ein paar schöne Wetterwolken dabei. 17 Grad haben wir aktuell gemessen bei uns vorm Studio. 19 Grad sind es bei euch in Stolzenau. Da ist noch ganz viel Luft nach oben, so 28 Grad. Das sind unsere tageshöchste Werte. Morgen und in den nächsten Tagen, da kommen wir über 30 Grad. Am Freitag sogar Tageshöchstwerte. Um die haltet euch fest, 35 Grad.
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0: Wir gucken mal zu euch auf die Straße, mal sehen, was da jetzt aktuell so los ist. Schönen guten Tag, Autofahrer. Da sehen wir, nach wie vor ist nichts los auf den Straßen. Heißt also, ihr kommt überall gut durch. Gute Fahrt.
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0: Wir machen jetzt einen Song, Topic Breaking Me, und dann schnacken wir mal so ein ganz klein bisschen über die kommende Woche. Ich bin Chris Bönning, moin.

Topic und Breaking Me auf Radio Mittelweser. Und wenn man jetzt mal so ein klein bisschen rausguckt, auch hier bei uns aus dem Fenster, dann sieht man die Jungs vom Bauhof, die sind fleißig mit ihrem Trecker und ihren Autos unterwegs. Die stellen nämlich die Fahnen für Scheibenschießen auf. Nächste Woche ist ja der große Ausmarsch und das Schießen dann am Montag auf dem Scheibenplatz da hinten, da wo das Bürgerparkrestaurant ist, da wird dann ja kräftig geschossen. Und Bürgermeister Jan Wendorf sagt, also wenn jemand das Scheibenschießen unterstützen will, das kann man auf einer ganz einfachen Art und Weise tun, wenn man irgendwie Girlanden hat oder auch noch irgendwelche Nienburg-Fahnen, dann immer raus damit und symbolisiert die Zusammenhalt mit dem Scheibenschießen und der Stadt Nienburg. Also falls da irgendwie hier jemand sowas hat, so Fahnen aus Nienburg, ne, die kann er jetzt ganz gerne raushängen. Da freuen sich dann die Ausmarschiererinnen und Ausmarschierer.

0: Das klingt nach Sommer und es ist Sommer. Das hat man auch in den letzten Tagen so schon gemerkt. Und mit dem Sommer geht natürlich auch die Spargelzeit zu Ende. Der 24. Juni, der Johannistag, das ist ja immer der letzte Tag des Spargels. Das ist quasi Spargelsilvester. Warum ist das eigentlich so? Ja gut, die Spargelpflanze, die braucht natürlich Zeit, sich auch wieder zu erholen. Und deswegen sagt man sich, okay, wir müssen jetzt das letzte Mal Spargel am 24. ernten und dann ist vorbei. Also dann hat der Spargel quasi seine Ruhe, geht dann wieder unter die Erde, wenn man so möchte, und kommt dann im Frühjahr des nächsten Jahres wieder raus. Aber für die Spargelkönigin heißt das noch lange nicht, dass dann für die Ruhe ist, weil die ist ja immer unterwegs. Das ganze Jahr über muss sie ja irgendwas machen, erzählt, was in Nienburg so los ist, repräsentiert natürlich auch den Nienburger Spargel. Und ab und zu, da erzählt sie auch mal was im Radio.
1: Hi, ich bin's, mal wieder Lena, die amtierende Nienburger Spargelkönigin. Mein Team und ich wünschen den Hörern von Radio Mitte Weser eine schöne Sommerzeit.

Battle Liar, die Emergent Dragons auf Radio Mittelmeer. Mittlerweile haben wir es 10 Minuten vor 8. Und jetzt geht es musikalisch gleich zurück in das Jahr 1997. Davor gucken wir nochmal ganz kurz zu euch auf die Straßen. Da hat Manfred nämlich einen Blitzer entdeckt auf der B61 in Höhe Höfen.

0: Von 1997 geht es jetzt 2 Jahre weiter vor in das Jahr, wo viele gesagt haben, oh, das nächste Jahr, das wird ganz, ganz komisch werden, da stürzen alle PCs und so weiter ab, weil das Millennium bevorstand. Von 97 gehen wir jetzt ins Jahr 1999. Da hatten diese Jungs aus Kalifornien ihren großen oder einen ihrer großen Hits. Hier sind die Offspring.
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1: Ich bin Babette Büchner. Wie kann die Rente auch noch in den kommenden Jahrzehnten vernünftig finanziert werden? Die Rentenkommission schlägt insgesamt 30 Maßnahmen vor und wird sie heute Vormittag an die Bundesregierung übergeben. Am Wochenende waren Kernstücke der Pläne schon bekannt geworden. Es gab direkt jede Menge Kritik.
2: Vor allem aus dem linken Lager heißt es, geht gar nicht, denn es gibt eben auch Verlierer, wenn die Pläne so wie angedacht kommen. Die Rente mit 63 soll gestrichen werden, wir müssen also länger arbeiten. Das Ende der Minijobs soll kommen und die Beiträge werden möglicherweise steigen, weil wir eine Aktienrente aufbauen sollen. Eine Menge Zündstoffthemen also. Was die Regierung am Ende umsetzt, ist unklar, aber sie steht mächtig unter Druck. Claudia Wächter, Nachrichtenredaktion.
1: Kein Bock, Konzentrationsprobleme oder gar Aggressivität von Schülern machen Lehrkräften immer stärker zu schaffen. Das zeigt das deutsche Schulbarometer der Robert-Bosch-Stiftung. Fast die Hälfte der Befragten gab darin an, dass das Verhalten ihrer Schüler für sie die größte berufliche Belastung ist. Vor 2 Jahren hatte das nur gut jede dritte befragte Lehrkraft so empfunden. Der Iran will nach Angaben von US-Vizepräsident J.D. Vance wieder Inspektoren der Internationalen Atomenergiebehörde ins Land lassen. Einen Zeitplan dafür gebe es aber noch nicht, sagte Vance zum Ende seiner Gespräche mit der iranischen Seite in der Schweiz. Der Iran bestätigte das allerdings noch nicht. Die Entscheidung müsse zuvor mit dem Parlament und dem Nationalen Sicherheitsrat abgestimmt werden, hieß es. Und zum Sport. Bei der Fußball-WM bereitet sich die deutsche Mannschaft ab heute auf das letzte Gruppenspiel gegen Ecuador am Donnerstag vor. Die DFB-Elf steht zwar schon als Gruppensieger fest, für Nadiem Amiri ändert das aber nichts.
3: Wir müssen im Flow bleiben. Jeder Sieg tut uns gut. Und ich glaube auch einfach aus Respekt zu den anderen Nationen. Müssen wir das Spiel natürlich so angehen, als würde es auch für uns um alles gehen.
1: Heute früh hat Jordanien mit 2:1 gegen Algerien gewonnen. Zuvor hatte sich Frankreich klar mit 3:0 gegen den Irak durchgesetzt. Norwegen spielte 3:2 gegen den Senegal und Argentinien 2:0 gegen Österreich. Argentinien, Frankreich und Norwegen sind damit sicher in der nächsten Runde.
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5: So sicher wie Argentinien, Frankreich und Norwegen eine Runde weiter bei der WM sind, genauso sicher ist es auch, dass wir heute und in den nächsten Tagen viel Sonne sehen. Und warm soll es auch noch werden. 28 Grad sind unsere Tageshöchste Werte heute. 18 davon haben wir aktuell gemessen hier bei uns vor dem Studio. Temperaturtechnisch steigern wir uns. 32 Grad morgen, ganz viel Sonne. Sonne pur, 33 Grad am Donnerstag. Sonne pur. Freitagabend so ein paar schöne Wetterwolken, dann sogar bei Temperaturen um die 35 Grad.
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5: Wir gucken mal zu euch auf die Straßen, mal sehen, was da jetzt aktuell so los ist. Vorsicht, da haben wir eine ungesicherte Unfallstelle auf der A2 Dortmund in Richtung Hannover in der Einfahrt Wunsdorf-Kohlenfeld. Da müsst ihr auf jeden Fall aufpassen. Dann haben wir mehrere Leitplanken auf der A7 Hamburg in Richtung Hannover. Und zwar im Dreieck Hannover-Nord, da liegen die Leitplanken.

0: Parken einfach so rum. Blitzer, den haben wir aktuell nicht für euch. Falls ihr irgendwas seht, was nicht auf die Straße gehört, Staus, Blitzer oder sonstiges, Bescheid sagen. 050 21 40 30. Gute Fahrt.
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0: Morgen ist Spargelsilvester, da ist Johannistag, also Johannitag, und da habe ich dann eben erzählt, also wenn Spargelsilvester ist, ist der letzte Tag, und dann verschwindet der Spargel quasi unter die Erde, der versteckt sich da, um dann letzten Endes im nächsten Frühjahr wieder hochzukommen. Und da sagen natürlich die Spargelexperten, ne, da hast du aber Blödsinn im Radio erzählt. Wie das so wirklich ist und warum ich da Blödsinn erzählt habe, das klären wir gleich. Ich bin Chris Benning, moin.

0: Morgen ist der 24. Juni, der Johannistag. Und das ist traditionell der letzte Tag der Spargelsaison. Und da habe ich vorhin erzählt, dass der Spargel dann quasi unter der Erde sich so ein klein bisschen erholt, damit er dann im Frühjahr letzten Endes im nächsten Jahr wieder rauskommen kann. Und da habe ich so ein bisschen Blödsinn erzählt, ne? Guten Morgen, Herbert.
1: Guten Morgen, mein lieber Chris. In ein paar Wochen, dann nehmen wir die Spargelkönigin und wir dich mal mit und dann fahren wir mal durch die Spargelplantagen. Und dann kannst du mal sehen, wo der Spargel unter der Erde bleibt, von wegen unter der Erde. Der Spargel fängt an zu wachsen und wandelt sich in Spargelkraut um und dann sind die Anlagen grün.
0: Ah, Spargelkorn wird also draußen. Letzten Endes wird dann aber auch wieder Spargel logischerweise draußen, damit wir den im nächsten Jahr dann wieder lecker essen können. Siehste, haben wir wieder was gelernt um 8 Uhr und 13 Minuten, ne?

Da setzt man sich so ganz einfach auf eine Parkbank und plötzlich gibt es da eine Regel. Wer hier sitzt, der muss einen Witz erzählen. Genau eine solche Bank gibt es jetzt tatsächlich in Nordrhein-Westfalen im kleinen Ort Tegelmeuland. Das ist im Kreis Kleve und da steht seit kurzem die erste sogenannte Humorbank des Bundeslandes Nordrhein-Westfalen. Die dahinter ist ganz einfach. Menschen sollen zusammengebracht werden und miteinander ins Gespräch kommen und das auch ein klein bisschen mehr mit Fröhlichkeit in den Alltag. Ne? Der Initiator Andreas Wolf, der sagt, wer auf der Bank Platz nimmt, der sollte zumindest für ein Lächeln sorgen, notfalls auch mit einem kleinen Witzebuch als Spickzettel. Das ist schon erlaubt. Die rund 330 Einwohner von Tegelmeuland, die sind ziemlich stolz auf ihre Attraktion und hoffen sogar, dass die Idee jetzt Schule macht. Denn mal ehrlich, ne? So ein bisschen mehr Humor, das könnte allen so ein klein bisschen gut tun. Und nun die Frage des Morgens, ne, an euch jetzt. Stellt euch mal vor, das Ganze macht Schule und die Humorbänke kommen aus Nordrhein-Westfalen, aus dem Kreis Kleve, zum Beispiel auch zu uns in den Landkreis Nienburg. Ne? Einfach auf die Bank setzen, hinsetzen und einen Witz erzählen, das wäre doch mal nicht schlecht. Auch die Idee für unsere Region, so eine Bank. So, und jetzt seid ihr dran. Stellt euch vor, wir sitzen quasi auf dieser Witzebank. Ich sitze da und ihr sitzt neben mir. Das heißt, ihr müsst mir jetzt einen Witz erzählen. Danach bin ich dann dran. 050 21 40 30. Erzählt uns eure Witze. Wir machen zumindest mal die Witzebank im Radio.

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0: Immer schön vorsichtig fahren. Drive safe. Miles Smith auf Radio Mittelweser. Darüber wird in Nienburg und dem Landkreis aktuell so gesprochen. Polizei und Feuerwehr, die mussten am Sonntag in die Verdener Straße ausrücken. Da haben nämlich Bahnreisende Rauchentwicklung im Bereich eines Grundstücks gesehen. Die Einsatzkräfte haben dann festgestellt, da haben mehrere Leute in einer Feuerschale Kabel und auch Kunststoffummantelung verbrannt. Das ist Umweltverschmutzung, das darf es nicht. Deswegen hat die Polizei jetzt wegen des Verdachtes auf Umweltverschmutzung die Ermittlungen aufgenommen. Ein großer Stromausfall hat gestern in Nienburg dafür gesorgt, dass viele Leute im Dunkeln tappten. Gegen kurz vor 13:30 war es soweit. Zahlreiche Haushalte, Supermärkte und Imbisse und auch mehrere Ampelanlagen sind ausgefallen. Nach rund 1,5 Stunden, da konnte die Stromversorgung dann gegen 15 Uhr aber wieder vollständig hergestellt werden. Wie viele Haushalte genau betroffen waren, dazu konnte ein Sprecher des Energieunternehmens keine Angaben machen. Und bei einem Verkehrsunfall auf der Zeller Straße in Nienburg, da ist am Sonntagabend ein 15-jähriger E-Scooter-Fahrer leicht verletzt worden. Nach Polizeiangaben wollte eine 51-Jährige mit ihrem Wagen gegen kurz vor 8 von einer Parkplatzeinfahrt auf die Zeller Straße fahren. Dabei übersah sie aber offenbar den Jugendlichen, der auf dem Fahrradstreifen unterwegs gewesen ist. Es kam zum Zusammenstoß. Der junge Mann, der erlitt leichte Verletzungen und musste vor Ort noch medizinisch betreut werden. Der Sachschaden, der beläuft sich auf etwa 3.000 Euro. Wir gucken raus und wir sehen, draußen scheint die Sonne. Das bleibt auch wirklich den ganzen Tag so, ne? Heute 28, die nächsten Tage 33, Freitag sogar 35 Grad.
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0: Wir gucken mal zu euch auf die Straße, mal sehen, was da jetzt aktuell so los ist. Auf der A2 Hannover in Richtung Dortmund, da ist eine ungesicherte Unfallstelle zwischen Rehren und Bad Alsen-Ost. Hier müsst ihr aufpassen. Noch ein Unfall auf der A2 Dortmund Richtung Hannover in der Einfahrt Wunsdorf-Kohlenfeld. Vorsicht, mehrere Leitbarken liegen auf der A7 Hamburg in Richtung Hannover im Dreieck Hannover-Nord. Falls ihr noch irgendwas seht, was nicht auf die Straße gehört, ein Stau, Blitzer oder irgendwas anderes, sagt Bescheid. Einfach eine WhatsApp oder Sprachnachricht zu mir in Studio 050 21 40 30. Das hat auch Manfred gemacht. Er sagt, die blitzen auf der B61 in Höhe Höfen. Wenn ihr noch irgendwas seht, macht es wie Manfred und sagt Bescheid.
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0: Guten Morgen, es ist Dienstag, es ist kurz nach 9:30. Das heißt also, der Tag, der hat so ganz langsam, aber sicher angefangen. Und jetzt würde ich mal gucken, dass wir mal eben so hier, da bitte den Alten, daneben dann den Sopran, hier den Tenor und ganz außen da, auf der rechten Seite ganz außen bitte, da hätte ich gerne den Bass, ne? Ja, ja, jetzt nehmen wir noch den zweiten Chor dazu. Genau die gleiche Aufstellung bitte. Ja, hier da Sopran links. Ja, ja, na, ein Stück weiter links, der Tenor noch. Ja, so ist wunderbar. Gut, die Chöre sind aufgestellt, dann können Sie ja singen.

Und wo wir gerade beim Thema Chöre sind, ne, der Kirchenchor bzw. das Kantoreiorchester, das ist natürlich auch mit dabei. Heute Abend beim Sommerkonzert um 19 Uhr in der Kirche St. Martin in Nienburg. Das Ganze ist in der schönen temperierten, in der kühlen Kirche. Und das Beste ist, der Eintritt für dieses Konzert heute Abend um 19 Uhr, der ist frei.

Mit Bakermat geht es in diesen Dienstagvormittag. 8:45 haben wir es mittlerweile. Und früher war sie ja eigentlich gar nicht aus unserem Alltag wegzudenken. Mittlerweile ist es ja so, das geht ja auf dem Handy oder irgendwie mit dem PC oder so. Aber irgendwann muss ja auch mal die Schreibmaschine ins Leben gerufen worden sein. Und eben jene Schreibmaschine, die hat, wenn man so will, heute Geburtstag. Denn es war ein US-Amerikaner, der im Jahr 1868, also vor 159 Jahren, sich so überlegt hat, ach komm, ich gehe einfach mal mit meiner Schreibmaschine ins Patentamt und lass mir die eintragen. Da musste der Mann oder die Frau, die das damals eingetragen hat, das natürlich noch handschriftlich machen, irgendwie mit einem Stift oder so. Aber irgendwann konnte man genau solche Sachen dann einfach mit der Hand eintippen. Gut, man musste dann ab und zu nochmal das Band wechseln, das war dann halt so. Aber die Schreibmaschine ist heute vor 159 Jahren zum Patent angemeldet worden.

0: Coolio, der liegt schon im Player und freut sich gleich auf einen Spaziergang durch die Lehmwandlung. Und wie er sagen würde, Gangsters Paradise gibt es gleich nach dem hier.
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0: vor, anschließend einzelne Vorschläge zu zerpflücken. Er sagte der deutschen Presseagentur, nicht jeder Vorschlag werde auf Gegenliebe stoßen. Das Aufschnüren einzelner Punkte werde aber automatisch Forderungen der Gegenseite nach sich ziehen. Das Anstrengendste für Lehrer ist häufig das Verhalten der Schüler. Das zeigt das Deutsche Schulbarometer der Robert-Bosch-Stiftung. Fast die Hälfte der befragten Lehrkräfte gab an, dass das für sie die größte berufliche Belastung ist.
1: Die Schüler können sich nicht gut konzentrieren, sie haben keinen Bock oder sie rufen ständig dazwischen. Dieses Verhalten der Kinder und Jugendlichen stresst Lehrer und Lehrerinnen und das zunehmend. In der aktuellen Schulbarometer-Umfrage haben 46% dort ihr Kreuz gemacht. Vor 2 Jahren waren es 34% der Befragten. An Grundschulen und Gymnasien ist die Lage offenbar etwas besser. Dort nehmen Lehrkräfte das Verhalten der Schüler weniger belastend wahr. Aus Berlin, Lea Matschulat.
0: Der Iran will nach Angaben von US-Vizepräsident J.D. Vance wieder Inspektoren der Internationalen Atomenergiebehörde ins Land lassen. Einen Zeitplan dafür gebe es aber noch nicht, sagte Vance zum Ende seiner Gespräche mit der iranischen Seite in der Schweiz. Der Iran bestätigte das noch nicht. Die Entscheidung müsse zuvor mit dem iranischen Parlament und dem Nationalen Sicherheitsrat abgestimmt werden, hieß es. Und zum Sport. Wir schauen auf die vergangene WM-Nacht. Frankreich hat mit 3:0 gegen den Irak gewonnen. In der gleichen Gruppe zog Norwegen nach Punkten gleich mit einem 3:2 gegen den Senegal.
2: Es ist der Tag der Superstürmer hier bei dieser WM. Erst stellt Lionel Messi einen neuen Torrekord auf. Mit seinen 2 Treffern gegen Österreich steht der Argentinier jetzt bei 18 WM-Toren. Auf die könnte auch Kylian Mbappé bei dieser WM kommen. Beim Sieg gegen den Irak trifft auch er doppelt. Später zieht Norwegens Topstar Erling Haaland nach. Gegen Senegal schnürt auch er einen Doppelpack. Argentinien, Frankreich und Norwegen somit sicher in der nächsten Runde. Aus Winston-Salem, Thomas Bremser.
0: Heute früh hat Algerien dann noch mit 2:1 gegen Jordanien gewonnen.
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5: Und die Franzosen, die mussten eine Nachtschicht einlegen, weil es da Gewitter gab. Da ist das Spiel lange unterbrochen gewesen. Gewitter gibt es hier bei uns in Nienburg und im Landkreis nicht. In den nächsten Tagen, das ist hier bei uns in Nienburg sonnig und es bleibt trocken. Aber es wird wärmer. Die Höchstwerte steigen von heute 28 Grad auf bis zu 33 Grad am Donnerstag.
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5: Wir gucken zu euch auf die Straße, auf die A2 Hannover in Richtung Dortmund. Vorsicht, da ist eine ungesicherte Unfallstelle zwischen Rehren und Bad Alsen-Ost. Das war's dann aber auch schon von den Straßen. Wenn ihr irgendwas seht, einen Stau, einen Blitzer oder irgendwas anderes, sagt Bescheid. Einfach eine WhatsApp oder Sprachnachricht an die 050 21 40 30. Gute Fahrt.
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5: Was machen wir denn in dieser Stunde außer einem netten Gesicht und einem guten Eindruck? Ich würde sagen, wir unterhalten uns einmal so ein klein bisschen über die Hitze und das richtige Trinken. Ich bin Chris Berning, moin.

Jetzt, wo es warm ist, da hat man vielleicht auch irgendwo im schattigen Plätzchen unter einem Baum oder so den einen oder anderen Tagtraum. Denn wenn die Temperaturen steigen, dann denken die meisten sofort daran, genug zu trinken. Aber Experten sagen, nicht nur die Menge ist wichtig, sondern vor allen Dingen auch, was wir trinken. Ein Reisemediziner empfiehlt bei großer Hitze eine einfache Faustregel. Auf etwa jedem dritten Liter Flüssigkeit sollte etwas Salz bzw. da sollten Elektrolyte kommen. Denn mit dem Schweiß verlieren wir nicht nur Wasser, sondern auch wichtige Mineralstoffe. Wer möchte, kann dafür auch spezielle Elektrolytegetränke nutzen oder entsprechende Präparate aus der Apotheke ins Wasser mischen. Außerdem wichtig, frisches Obst und Gemüse, die liefern zusätzlich Flüssigkeit und wertvolle Nährstoffe. Weniger empfehlenswert sind dagegen scharfe oder extrem heiße Speisen, die bringen den Körper nämlich noch stärker zum Schwitzen. Also heute schon mal viel trinken und dann auch an den Mineralstoffhaushalt denken und vielleicht lieber zur Wassermelone greifen als zur extra scharfen Currywurst, denn so kommt ihr deutlich entspannter durch heiße Sommertage.

Durch den Michael-Film ist auch die Musik von Michael Jackson wieder in die Charts gekommen. Dieser Song ist auch mit dabei, Beat It auf Radio Mittelweser. Und wo wir gerade beim Thema Musik in den Charts sind, die turnt auch rum, sowohl in Airplay als auch in den Single-Charts. Hier ist Bebe Rexha gemeinsam mit Faithless, New Religion.

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0: Mit One Republic geht es in diesen Dienstagvormittag. Darüber wird in Nienburg und dem Landkreis so gesprochen. Polizei und Feuerwehr, die sind Sonntagabend zu einer starken Rauchentwicklung an der Pferdener Straße ausgerückt. Leute, die mit dem Zug unterwegs waren, die hatten gegen 19 Uhr Rauch aus dem Bereich eines Grundstücks an der Bahnanlage entdeckt. Vor Ort haben die Einsatzkräfte festgestellt, dass mehrere Personen in einer Feuerschale Kabel und auch Kunststoffummantelung verbrannt haben. Das ist ein Verstoß gegen das Umweltschutzgesetz. Die Polizei hat den entsprechend die Ermittlungen aufgenommen. Ein großer Stromausfall, der hat am Montagnachmittag für Teile der Stadt Nienburg dafür gesorgt, dass es keinen Strom mehr gab. Nach Angaben des Energieversorgers waren insgesamt 25 Trafostationen betroffen. Der Strom, der ist gegen 13:30 ausgefallen. Betroffen waren zahlreiche Haushalte, Supermärkte und auch Imbisse. Und auch mehrere Ampelanlagen sind ausgefallen. Nach rund 1,5 Stunden war die Stromversorgung dann aber wieder vollständig hergestellt. Und es kam zu einem Unfall mit einem leicht verletzten E-Scooter-Fahrer. Eine 51-jährige Autofahrerin, die wollte am Sonntagabend gegen 8:15 von einem Parkplatz auf die Zeller Straße fahren, übersah dann aber den E-Scooter-Fahrer, der auf dem Fahrradstreifen unterwegs war. Es kam zu einem Zusammenstoß. Dabei ist der 15-jährige Junge leicht verletzt worden. Er ist noch vor Ort in einem Krankenwagen behandelt worden. Es entstand so etwa 3.000 Euro Schaden.
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0: Viel Sonne, warm und trocken, so kann man das Wetter heute und auch in den nächsten Tagen beschreiben. 28 Grad, das sind unsere Tageshöchstwerte heute. Das reicht uns morgen, übermorgen und auch Freitag nicht. Bis Freitag schaffen wir sogar 35 Grad. Dazu scheint dann den ganzen Tag über die Sonne.
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0: Wir gucken mal zu euch auf die Straße, mal sehen, was da jetzt aktuell so los ist. Schönen guten Tag, Autofahrer. Auf der A2 Braunschweig in Richtung Hannover, zwischen Peine und Hemelerwald, 6 Kilometer stockender Verkehr. Dauert hier eine Viertelstunde länger. Hier ist nämlich ein Lastwagen in der Baustelle liegen geblieben. Weiter auf der A2 Hannover in Richtung Dortmund. Vorsicht, eine ungesicherte Unfallstelle zwischen Rehren und Bad Alzen-Ost. Ihr müsst da also auf jeden Fall aufpassen. Dann habt ihr uns einen Blitzer gemeldet, der steht in Liebenau, wenn ihr Richtung Binnen unterwegs seid, beziehungsweise da sind sie an Lasern. Falls ihr noch irgendwas seht, sagt Bescheid. 050 21 40 30. Gute Fahrt.
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0: Guten Morgen, es geht in diesen Dienstagvormittag mit mir. Ich bin Chris Spelling und das hier, das sind Bastille und Pompeii. Die machen jetzt ein kleines obwohl ihr könnt es besser, ne? Mach mal. Ah, so geht das.

In den nächsten Tagen, da soll es ja hier bei uns in Nienburg und Zoo richtig warm werden. Ne? 35 Grad oder bis 35 Grad, sagen wir ja, am Freitag kriegen. Und da fragt man sich natürlich, was sagt denn eigentlich so der Trend? Also wenn wir Freitag schon 35 Grad kriegen sollen, die Hitzewelle, von der auch gesprochen wird, wie lange hält die denn noch an? Kann man dann ja mal so ein klein bisschen mit Abkühlung rechnen oder wird es in den nächsten Tagen weiterhin so warm bleiben? Also ich kann schon mal versprechen, 35 Grad am Freitag ist noch nicht alles. Das sagen die Meteorologen für Sonnabend und auch für Sonntag sogar 38 bis 39 Grad hervor. Erst dann wird's wieder kühler, 29 Grad dann am Montag und am Dienstag nächste Woche dann immerhin 25 Grad. Der 16-Tage-Trend auch, wenn das natürlich immer so ein bisschen Glaskugelschauen ist, der sagt dann, okay, da sind wir so bei Tiefstwerten um die 16, 17 Grad und tagsüber kommen wir dann so auf 26, 27 Grad. Ja gut, der Sommer, der hat ja auch gerade erst angefangen.

0: Hello, sagen auch die warmen Temperaturen. Heute noch 28, ab morgen dann und bis zum Wochenende 30 Grad, am Wochenende sogar 38 Grad. Das heißt, es wird auch warm bei uns in der Bude. Doch wie kriegen wir die Wohnung jetzt wieder kühl, beziehungsweise wie können wir sie kühl halten? Lüften, wenn es draußen kühler ist als drin. Also zum Beispiel nachts, am frühen Morgen oder spät abends. Ne? Tagsüber Fenster dicht lassen und abdunkeln. Sonnenschutz außen, zum Beispiel Rollläden, das ist effektiver als zum Beispiel eine Vorhänge. Also wenn ihr draußen eine Jalousie habt, macht das Ding zu und lasst das Fenster dann vor allen Dingen auch zu. Elektrogeräte ausschalten, auch in Standby-Modus, können die nämlich Wärme abgeben. Teppiche, die speichern Wärme, wenn möglich den Teppich also einrollen. Feuchte Wäsche kühlt und durch Verdunstung, da ist die Luft dann auch so ein klein bisschen schöner. Aber wenn es zu viel ist, dann hast du eine hohe Luftfeuchtigkeit und dann wird es gleichzeitig wieder so ein klein bisschen spül. Ein Ventilator, der ändert nichts an der Raumtemperatur, kühlt aber die Haut. Der Effekt, der wird verstärkt, wenn man eine Schüssel mit Eis vor den Ventilator stellt. Durch das Hochfliegen der Wassermoleküle wird das dann quasi in den Raum verteilt. Und bewegliche Klimageräte, rät das Umweltbundesamt. Das sollte man nicht machen. Die kühlen nicht effektiv, da die warme Abluft nach draußen gefördert wird und auch die nachströmende Luft vom Aufenthaltsraum, die wird dann sogar noch aufgeheizt. Also mobile Klimaanlagen sind vielleicht da nicht ganz so gut. Aber es gibt viele Möglichkeiten, sich dann irgendwie so ein klein bisschen abzukühlen. Ne? Was habt ihr denn noch so für Tipps? Wie kann man sich denn noch abkühlen? Habt ihr noch sowas, wo ihr sagt, ja, das funktioniert auf jeden Fall, da wird es kühler? Einfach eine Sprachnachricht in WhatsApp an die 050 21 40 30.
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1: Ich bin Babette Büchner. Wie kann die Rente auch noch in den kommenden Jahrzehnten vernünftig finanziert werden? Nun liegen die Empfehlungen der Rentenkommission vor. Bundeskanzler Friedrich Merz sagte bei der Entgegennahme des Pakets:
2: Sie haben sich mit großem Sachverstand einem der vermutlich schwierigsten Reformprojekte unserer Zeit gewidmet. Ihre Empfehlungen sind von allergrößter Bedeutung für uns, für unseren Sozialstaat, für uns als Wirtschaftsstandort, aber vor allem für uns als Gesellschaft insgesamt.
1: Gegenwind kommt schon auf.

0: Vor 2 Jahren hatte das nur gut jede dritte befragte Lehrkraft so empfunden. Das Bundesverfassungsgericht verhandelt heute über die Finanzierung des öffentlich-rechtlichen Rundfunks. ARD und ZDF hatten 2024 in Karlsruhe Verfassungsbeschwerden eingereicht.
1: Die Kommission zur Ermittlung des Finanzbedarfs der Rundfunkanstalten hatte vorgeschlagen, den Rundfunkbeitrag ab Januar 2025 um 58 Cent im Monat zu erhöhen. Die Länder folgten dieser Empfehlung aber nicht und beließen den Beitrag wie bisher bei 18,36 Euro. Die Sender sollten zunächst Reformen umsetzen und Einsparmöglichkeiten ausschöpfen, argumentierten mehrere Länder. ARD und ZDF sehen aber ihre im Grundgesetz verankerte Rundfunkfreiheit verletzt. In Karlsruhe wollen sie unter anderem klären lassen, wie eng die Länder an die Empfehlungen der Kommission gebunden sind. Aus Karlsruhe, Jacqueline Melcher.
0: Und zum Sport. Bei der Fußball-WM hat sich Frankreich mit 3:0 gegen den Irak durchgesetzt. Wegen eines Unwetters musste das Spiel dabei 2 Stunden lang unterbrochen werden. Außerdem spielte Argentinien 2:0 gegen Österreich. Beide Tore machte Messi, der damit insgesamt 18 WM-Tore geschossen hat. 2 mehr als der bisherige Rekordhalter Miroslav Klose. Norwegen schlug Senegal mit 3:2 und Algerien besiegte Jordanien 2:1.
2: Dankeschön, Babette. Wir gucken mal nach draußen und was sehen wir da?
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2: Da sehen wir den Sommer, da sehen wir die Sonne und keine Schönwetterwolken, denn heute Morgen und Donnerstag Sonne pur, strahlend blauer Himmel, heute 28, morgen 32, Donnerstag sogar 33 Grad in der Spitze, 35 Grad sollen es dann am Freitag werden.
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2: Wir gucken mal zu euch auf die Straße. Mal sehen, was da jetzt aktuell so los ist. Schönen guten Tag, Autofahrer. A2 Hannover in Richtung Dortmund. Da gab es einen Unfall zwischen Rehren und Bad Alsen-Ost. Da müsst ihr also aufpassen. Dann lasern sie zwischen Liebenau und Binn. Da hat Ralf Bescheid gesagt. Und falls ihr noch irgendwas seht, was nicht auf die Straße gehört, ein Stau, ein Blitzer oder irgendwas anderes, dann sagt Bescheid. 050 21 40 30. Gute Fahrt.
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2: Puh, ist das heiß, sagten sich viele von euch, ne? Und da will man natürlich sich so ein klein bisschen abkühlen. Man lächzt quasi so nach einer Abkühlung. Wir haben ja eben schon erzählt, wie man die Bude zu Hause so ein klein bisschen kühler halten kann. Und dann haben wir gesagt, gebt uns doch mal eure Abkühltipps. 050 21 40 30. So ein paar Abkühltipps, die haben wir gleich für euch. Ich bin Chris Bönning, moin.

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0: Nicht nur in Sausalito, Kalifornien, wird es heiß, sondern auch hier bei uns in Nienburg und im Landkreis. Da ist nämlich Schwitzen angesagt, am Wochenende sogar über 38 Grad, 39 Grad teilweise. Das fühlt sich dann auch wie 40 wahrscheinlich an. Also es wird richtig schön warm hier bei uns in der Region. Und da wollen wir von euch wissen, wie kühlt ihr euch eigentlich ab? Wir haben ja schon drüber gesprochen, wie wir versuchen können, die Wohnung kalt zu halten. Und da sagt Stefan, ja, der Ventilator-Trick funktioniert wunderbar, ne? Man muss einfach nur einen Ventilator haben und darunter stellst du einfach eine Schüssel mit Eiswürfeln. Dadurch wird es nochmal so ein klein bisschen kühler durch die Umluft, die der Ventilator dann da letzten Endes dann in den Raum wirft. Herbert aus Wietzen sagt, das ist eigentlich ganz simpel, ne? Man setzt sich in den Schatten und dann die Füße in eine Schale mit kaltem Wasser stecken und schon geht das los. Ja, nicht, dass man da kalte Füße bekommt, ne? Aber ja, das ist natürlich auch so eine Möglichkeit, sich abzukühlen. Und hi, was hast du für einen Tipp?
1: Moin, hier ist Alex. Also ganz gut sind kalte Fliesen, da einfach auf den Boden legen, dann Eiswürfel in ein Päckchen packen oder Eispacks, dann Pfefferminzöl auf die Schläfen und auf den Nacken und natürlich jede Menge Eis essen oder eisgekühlte Melone. Dann gibt es so Kältewesten und auch so Kältehüte, also Kälte, so Cappies. Das ist auch ziemlich gut. Und ich finde, das gute alte Wasser ist einfach das Allerbeste. Den Kopf unter Wasser halten, mit nassen Haaren rumlaufen oder mit einem nassen Tuch.

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0: Du machst das heil, was du nicht kaputt gemacht hast. Fix what you didn't break auf Radio Mittelwesen. Lass mal gucken, was ist eigentlich so wichtig? Wurde was kaputt gemacht oder worüber wird in Nienburg und dem Landkreis aktuell eigentlich so gesprochen? In Hoya, da haben Unbekannte in der Nacht zu Sonntag gleich zwei Tankstellen im Visier gehabt. Zunächst versuchten die Täter gegen 0.35 Uhr an einer Tankstelle an der Langen Straße einen Münzautomaten einer Staubsaugeranlage aufzubrechen. Die Tat, die ist allerdings gescheitert. Es entstand ein Schaden von so, 350 Euro. Und circa 40 Minuten später waren zwei Täter an einer weiteren Tankstelle in der Straße auf dem Kuhkamp erfolgreich. Dort brachen sie mehrere Münzautomaten von Waschplätzen und Staubsaugeranlagen auf und entwendeten so Bargeld in Höhe von, das weiß man nicht so genau, da gab es keine Angaben von der Polizei. Die Polizei ermittelt aber wegen besonders schweren Diebstahls und sucht da den entsprechend Zeugen. Ein Stromausfall, der hat gestern Nachmittag zahlreiche Bereiche von Nienburg lahmgelegt. Nach Angaben des Energieversorgers fielen gegen 13.28 Uhr insgesamt 25 Trafostationen aus. Betroffen waren zahlreiche Haushalte, Geschäfte, Imbisse und mehrere Ampelanlagen. Die Stromversorgung, die konnte nach rund anderthalb Stunden, also gegen 15 Uhr, wieder vollständig hergestellt werden. Zur Ursache des Ausfalls macht der Energieanbieter zunächst keine Angaben. Und Polizei und Feuerwehr, die sind Sonntagabend wegen einer starken Rauchentwicklung an die Pferdener Straße ausgerückt. Bahnreisende hatten nämlich Rauch gegen 19 Uhr gemeldet und vor Ort stellten dann die Einsatzkräfte fest, dass mehrere Personen an einer Feuerschale Kabel und auch Kunststoffummantelung verbrannt haben. Die Feuerwehr löschte den Brand, verletzt worden ist niemand. Die Polizei hat die Ermittlung wegen des Verdachtes auf Umweltverschmutzung aufgenommen.
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0: Es wird warm, es wird trocken und es wird noch wärmer. 28 Grad, das sind unsere Tageshöchste Werte. Heute sind wir weit von weg, nicht mehr, nicht? 22 Grad haben wir aktuell gemessen bei euch in Esdorf und auch in Penningseel. Morgen machen wir 32, Donnerstag 33, Freitag 35 und weil es nicht reicht, machen wir dann in den nächsten Tagen, also Samstag 38 und 39 am Sonntag. Und dann ist gut, dann wird es einen kleinen Ticken kühler, so 29 bis 25 Grad Anfang der nächsten Woche. Und dann kommen auch mal so ein paar Schönwetterwolken vorbei.
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0: Wir gucken auf die Straße, auf die A2 Hannover in Richtung Dortmund. Vorsicht, da ist ein Liegenbleiber zwischen Wunsdorf-Lute und Wunsdorf-Kohlenfeld. Hier müsst ihr also ganz besonders aufpassen. Ansonsten ist nichts los. Wenn ihr was seht, Staus, Blitzer oder sonst was, Bescheid sagen. 050 21 40 30. Gute Fahrt.
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0: Oh, ich würde sagen, jetzt um 10 Uhr und gleich 32 Minuten können wir doch mal wieder so ein klein bisschen einen Sommerhit spielen, oder? Auch er hat einen Sommerhit gemacht und beschwert sich über die Hitze im Auto. Das ist Herbert Grönemeyer und Mambo. Ich bin Chris Benning. Moin.

Sängerin Olivia Rodrigo, die will ein eigenes Musikfestival auf die Beine stellen. Daisy Chainfields soll das Ganze heißen und am 29. August in Irvine, Orange County über die Bühne gehen. Also in Kalifornien soll da dann ein Festival stattfinden. Und das Interessante an diesem Festival ist, das Line-Up besteht ausschließlich aus weiblichen Künstlerinnen. Unter anderem hat schon Rachel Cherone ihr Kommen zugesagt und auch Chaperone wird mit dabei sein. Der Zweck dieses Festivals ist eigentlich ganz einfach. 100%, also der Nettoerlös, werden an Wohltätigkeitsorganisationen gespendet, die sich für Frauen und Mädchen einsetzen. Und wahrscheinlich wird sie auch selber spielen auf ihrem eigenen Festival. Hier ist Olivia Rodrigo und Drop Dead.

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1: Ich bin Babit Büchner. Die Rentenkommission hat der Bundesregierung 33

0: Auch Bundesarbeitsministerin Bärbel Baas sagte mit Blick auf die Vorschläge, es gebe jetzt kein Rosinenpicken. In dem Paket greife alles ineinander, sodass man nicht das eine oder andere weglassen könne. Die Ukraine hat Medienberichten zufolge erneut russische Ölanlagen auf der von Moskau annektierten Halbinsel Krim und auf dem gegenüberliegenden Festland angegriffen. Offiziell gibt es bislang keine Bestätigung. Das russische Verteidigungsministerium meldete lediglich den Abschuss von insgesamt 143 ukrainischen Drohnen, ohne Angaben zu den Folgen zu machen. Die Schäden durch Diebstahl im deutschen Einzelhandel haben im vergangenen Jahr einen Höchststand erreicht. Einer Studie des Handelsforschungsinstituts EHI zufolge wurden Waren im Wert von mehr als 4,3 Milliarden Euro gestohlen. Ein Plus von gut 3% gegenüber 2024.
1: Nicht nur die Kunden greifen zu, auch Mitarbeiter und Lieferanten. Doch den weitaus größten Schaden verursacht der Diebstahl durch Kunden. Das Paar Socken mal eben in die Tasche fallen lassen, die Packung Käse unauffällig im Rucksack verschwinden lassen. Das an sich sind zwar kleine Fälle, doch sie summierten sich zusammen mit größeren Diebstählen im vergangenen Jahr auf einen Schaden von gut 3 Milliarden Euro. Die Diebstähle der Mitarbeiter belaufen sich auf 910 Millionen Euro. Lea Matschulat, Nachrichtenredaktion.
0: Eine Woche Strand oder Berge, für viele Menschen bleibt das unbezahlbar. Wie 2024 lebte auch 2025 gut jede fünfte Person hierzulande in einem Haushalt, der sich nach eigener Einschätzung keine einwöchige Urlaubsreise leisten konnte. Insgesamt waren das laut Statistischem Bundesamt 17,3 Millionen Menschen. Besonders häufig fehlt demnach Alleinerziehenden das Geld.
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4: Wir haben übrigens die besten Hörer der Welt. Mir wurde gerade ein Eis gebracht, braucht man auch bei den Temperaturen. Heute 28 Grad, in den nächsten Tagen, da wird es sogar noch wärmer. Morgen schaffen wir schon 32 Grad und am Wochenende, da wird es bis zu 39 Grad warm. Dazu scheint dann den ganzen Tag über die Sonne.
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4: Wir gucken mal zu euch auf die Straße, auf die A2 Hannover in Richtung Dortmund. Vorsicht, da ist ein Liegenbleiber zwischen Wunsdorf-Lute und Wunsdorf-Kohlenfeld. Da müsst ihr ganz besonders aufpassen. Dann haben wir auf der A27 Bremen Richtung Bremerhaven in der Einfahrt Bremen-Fahr und vor dem Rastplatz Achterkempe in beiden Richtungen Tiere auf der Fahrbahn. Und es wird geblitzt und zwar stehen sie in Kreherweg Richtung Stöckse in Höhe des Friedhofes. Falls ihr auch noch irgendwas seht, sagt Bescheid. 050 21 40 30. Gute Fahrt.
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4: Wäre auch ein bisschen blöd, wenn keine Fahrzeuge auf der Autobahn wären, dann bräuchte man die nämlich gar nicht. Und apropos Fahrzeuge, es gibt ja auch Fahrzeuge, die schwimmen können. Ne? Und deswegen gehen wir auch gleich mal eine Runde auf die Weser. Ich bin Chris Benning, moin.

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Jetzt ist er da, der Sommer. Und wer diesen Sommer mal Lust auf eine kleine Auszeit hat, der muss gar nicht weit wegfahren. Denn direkt auf der Weser, da gibt es im Juli wieder jede Menge Schiffstouren zum Genießen. Die Flotte Weser bietet ab Nienburg mit dem Fahrgastschiff Bremen wieder verschiedene Erlebnisfahrten an. Mit dabei sind gemütliche Frühstücksfahrten, entspannte Wesertouren und natürlich auch die beliebten Grillfahrten. Wie wäre es zum Beispiel mit einem Frühstück auf der Weser, während die Weserlandschaft an einem vorbeizieht? An Bord gibt es dann ein leckeres Frühstücksbuffet, Tee und Kaffee und ihr lasst den Tag einfach mal bei einem abendlichen Grillfest ausklingen. Das mitten auf dem Wasser, oh, das ist schon richtig schön. Oder auch eine Fahrt nach Hoya steht auf dem Programm. Da gibt es ja noch einen kurzen Aufenthalt, bevor es dann entspannt wieder zurück nach Nienburg geht. Und wer in Richtung Verden unterwegs ist, da geht es auch wieder los mit dem Schiff Stadt Verden. Verschiedene Touren werden da im Sommer angeboten. Also unser Tipp, einfach mal mitfahren und die Weser mal von einer ganz anderen Blickperspektive aus bewundern.

0: Könnt ihr euch noch an das Jahr 1995 erinnern? Da gab es hier bei uns in den Mooren im Landkreis Nienburg intensive ontologische Untersuchungen. Auch in Nichtenmoor hat man geguckt, wie läuft es da eigentlich mit der Vogelwelt, Entschuldigung. Und der Sportclub Langdamm, der beziehungsweise Dartclub DSC Langdamm, der ist gegründet worden im Jahr 1995. Und ebenfalls aus dem Jahr 1995 kommt der Song von Labouche, Be My Lover. Den haben wir gleich nach dem hier.
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0: Lass uns mal eben auf das gucken, was heute Morgen wichtig ist. Darüber wird in Nienburg und dem Landkreis aktuell so gesprochen. In Hoya, da waren gleich zwei Tankstellen Ziel von Räubern. Da haben nämlich Unbekannte in der Nacht zu Sonntag gleich zwei Tankstellen ins Visier genommen. Zunächst versuchte ein Täter gegen 0.35 Uhr an einer Tankstelle an der Langstraße einen Münzautomaten einer Staubsaugeranlage aufzubrechen. Die Tat ist gescheitert. Es entstand allerdings ein Sachschaden von 350 Euro. Und nur etwa 40 Minuten später, da waren zwei Täter an einer weiteren Tankstelle in der Straße auf dem Kuhkamp unterwegs. Die waren sogar erfolgreich. Dort brachen sie nämlich mehrere Münzautomaten und von den Waschplätzen und Staubsaugeranlagen auf und entwendeten Bargeld. Die Höhe der Beute, die wird bislang von der Polizei nicht angegeben. Die Polizei Hoya hat die Ermittlungen denen entgegen aufgenommen. Ein größerer Stromausfall hat die Teile der Stadt Nienburg lahmgelegt. Das war gestern Nachmittag. Da waren zahlreiche Nienburgerinnen und Nienburger von betroffen. Nach Angaben des Energieversorgers fielen gegen 13.28 Uhr insgesamt 25 Trafostationen aus. Betroffen waren zahlreiche Haushalte, Geschäfte, Imbisse und auch mehrere Ampeln, die nicht funktionierten. Die Stromversorgung, die konnte nach rund anderthalb Stunden wieder in Gang gebracht werden. Und Polizei und Feuerwehr mussten am Sonntagabend zu einer starken Rauchentwicklung an der Pferdener Straße ausrücken. Bahnreisende hatten nämlich gegen 19 Uhr Rauch gemeldet. Vor Ort stellten die Einsatzkräfte fest, dass mehrere Personen in einer Feuerschale Kabel und auch Kunststoffummantelung verbrannt haben. Die Polizei ermittelt nun wegen Umweltverschmutzung.
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0: 28 Grad, das sind unsere Tageshöchste Werte heute. 24 haben wir gemessen, aktuell bei euch in Stöcks und auch hier bei uns vor dem Studio. Da ist noch Luft nach oben, ne? Gerade was Temperaturen angeht. Morgen, da kriegen wir Tageshöchstwert um die 32. 33 dann am Donnerstag, Freitag 35, 38 bis 39 dann am Wochenende. Montag mit 29 Grad und Dienstag mit 25 Grad wird es dann ein klein bisschen kühler. Aber es scheint eine ganze Menge Sonne.
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0: Wir gucken zu euch auf die Straßen, auf die A2 Braunschweig in Richtung Hannover. Zwischen Peine und Hemelerwald 6 Kilometer stockender Verkehr, dauert 35 Minuten länger. Hier ist ein Lastwagen direkt in der Baustelle liegen geblieben. Vorsicht, Tiere auf der A27 Bremen. Und zwar eine Einfahrt Bremen-Fahr, da müsst ihr aufpassen, zwischen Bremen-Fahr und dem Rastplatz Achterkempe, da sind in beiden Richtungen Tiere auf der Straße. Sie sind kräftig am Blitzen, unter anderem, da steht ein Blitzer in Welje, da wird gelasert. Dann haben sie in Nienburg im Kreerweg einen Blitzer aufgestellt, wenn ihr dort in Richtung Stöcksefahrt, da stehen sie in Höhe des Friedhofes. Und da ist noch ein Blitzer unterwegs, du hast da auch noch was gesehen. Moin, wo steht denn noch einer?
3: Vorsicht, Blitzerbox, Einfahrt, Block Brocklow kommt von Landesbergen in der 50er auf rechte Seite.
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0: Da stehen noch eine Menge Blitzer rum hier bei uns in Nienburg und im Landkreis. Ne? Zwischen Liebenau und Binnen, da waren sie auch noch am Lasern. Also da müsst ihr auf jeden Fall auch aufpassen. Wenn ihr noch irgendwas seht, sagt Bescheid. 050 21 40 30. Gute Fahrt.

An so einem 23. Juni ist doch so einiges passiert, sagt mir der Kalender. Unter anderem ist heute vor 105 Jahren die Elbe als internationaler Schifffahrtsweg freigegeben worden. Das war 1921. Dann haben wir an einem 23. Juni vor 49 Jahren in Österreich das erste künstliche Kniegelenk eingesetzt bekommen. Das ist also auch schon wieder fast 50 Jahre her. Und vor 158 Jahren, da ist der gute Christopher Latham Sholes ins Patentamt gelaufen und hat gesagt, Herr Patentamtmann, ich möchte etwas anmelden. So. Und dann hat dieser Mensch, der da bei dem Patentamt gearbeitet hat, der hat das Ganze dann aufgeschrieben, wahrscheinlich mit dem Stift. Und da kann ich mir vorstellen, dass Christopher Latham Sholes da auf jeden Fall ein klein bisschen gelächelt oder auch lachen musste, weil er hat gesagt, na gut, mit der Hand schreiben ist gut, aber ich will einfach mal das Ding hier zum Patent anmelden. Die Schreibmaschine ist nämlich heute vor 158 Jahren zum Patent angemeldet worden.

0: Ich mach mal ganz kurz das Studiolicht an, damit der Kollege Egon Garding was Besseres sieht. Ne? Also jetzt ist ja jetzt Turn the Lights Off, haben die gesungen. Wir machen Turn the Lights On, denn wenn das rote Licht angeht, dann wisst ihr, es wird gesprochen im Radio. Egon Garding macht gleich weiter nach 12. Ich bin Chris Benning. Wir hören uns dann morgen ab 6 und bis dahin tut mir einen Gefallen. Mach bloß keinen Blödsinn, ich krieg das eh raus.
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1: Ich bin Babette Büchner. Die Rentenkommission hat der Bundesregierung ihre Vorschläge für eine große Rentenreform übergeben. Bundeskanzler Friedrich Merz will nun alle Elemente zügig umsetzen.
2: Die 33 Maßnahmen greifen ineinander und balancieren sich aus, betonte Merz bei der Pressekonferenz in Berlin. Wichtigste Säule bleibt demnach die gesetzliche Rente, die auch nicht gekürzt werde, versprach der Kanzler. Hinzu kommen soll eine Kapitalrente, die von Arbeitnehmern und Arbeitgebern je zur Hälfte getragen wird. Die Renten sollen schwächer steigen als das Lohnniveau und das Renteneintrittsalter angehoben und an die Lebenserwartung gekoppelt werden. Außerdem sollen künftig auch Selbstständige und Politiker einzahlen, nicht aber Beamte. Tanja Wagner, Nachrichtenredaktion.
1: Die Bundesanwaltschaft ermittelt gegen mutmaßliche Mitglieder der Terrororganisation Islamischer Staat. In Baden-Württemberg, Brandenburg und Hessen haben Beamte die Wohnungen von 5 Beschuldigten durchsucht. Gegen sie wird wegen Mitgliedschaft in einer ausländischen terroristischen Vereinigung ermittelt. Sie sollen demnach zur Vernetzung und Geldbeschaffung für den IS nach Deutschland gekommen sein. Nirgendwo in Deutschland wird so viel Geld mit E-Bikes gemacht wie in Deutschland, doch nach Jahren des Booms ist der Markt allmählich gesättigt, zeigt eine Studie der Beratungsgesellschaft

0: Startet das DFB-Team heute mit der Vorbereitung auf das Duell mit Ecuador.
1: Den ganz großen Druck hat die deutsche Mannschaft ja nicht mehr gegen Ecuador, denn der Gruppensieg ist ja schon perfekt. Aber ein Spannungsabfall soll natürlich unbedingt verhindert werden, damit die Mannschaft im Flow bleibt für das erste K.O.-Spiel am Montag kommender Woche. Während der Einsatz von Antonio Rüdiger in der Innenverteidigung relativ klar scheint, bleibt die Frage, wie viel der Bundestrainer im sportlich bedeutungslosen dritten Gruppenspiel noch wechselt. Zum Beispiel, ob Superjoker Dennis Undaf mal von Beginn an ran darf. Thomas Thonfeld, Nachrichtenredaktion.
0: Anpfiff ist am Donnerstag wieder um 22 Uhr unserer Zeit.
2: Ein freundliches Hallo, liebe Hörer. Am Mikrofon begrüßt euch Egon Garding zu seinem Weltmix Nr. 43. Heute wird es wieder herrlich schräg, überraschend und ein kleines bisschen unglaublich. Wir machen eine kleine Weltreise zu 5 kuriosen Episoden, bei denen man sich fast automatisch fragt, ist das wirklich passiert? Ja, ist es. Also, Ohren auf und ungewöhnliche Geschichten hören, die man so schnell nicht vergisst.

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Unsere erste Station führt auf eine Insel, auf der Autos komplett fehlen. Statt hupender Blechlawinen gibt es dort Fahrräder, Pferdekutschen und jede Menge Ruhe. Für viele klingt das wie Urlaub pur. Für andere wie eine Reise in eine andere Zeit. Gerade deshalb wirkt dieser Ort so kurios. Er zeigt, dass Alltag auch ganz ohne Motorengeräusch funktionieren kann. Und mal ehrlich, wer in einer Welt voller Staus, Parkplatzsuche unterwegs ist, versteht sofort, warum so ein Ort Menschen fasziniert. Man hört dort nicht nur das Dröhnen der Stadt, sondern fast nur das Klappern von Hufen und das Surren von Reifen.

Die zweite Geschichte ist so herrlich skurril, dass sie fast aus einem Comic stammen könnte. Ein Mann geht mit einer Ente einkaufen. Nicht metaphorisch, sondern ganz wörtlich. Das Tier begleitet ihn ganz selbstverständlich durch den Alltag und sorgt damit für Staunen, Schmunzeln und jede Menge Gesprächsstoff. Solche Szenen bleiben hängen, weil sie etwas sehr Menschliches haben. Sie sind absurd und normal zugleich. Und genau das macht gute Kuriosität aus. Sie passieren mitten im Leben und wirken trotzdem, als hätte sie jemand erfunden.

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Weiter geht es an einen Ort, der nicht nur geografisch, sondern auch zeitlich ein wenig anders tickt. Dort gilt tatsächlich eine eigene Zeitregelung, die sich vom Rest des Landes oder sogar der Region unterscheidet. Was für Besucher zuerst verwirrend ist, gehört für die Menschen vor Ort ganz selbstverständlich dazu. Solche Besonderheiten zeigen, wie flexibel der Begriff von Normalität sein kann. Während wir auf die Uhr schauen, lebt man woanders schon längst mit einem anderen Takt, der durch Geschichte, Gewohnheit oder lokale Tradition geprägt ist. Ja, kurios, aber eben auch ziemlich klug.

Manche Orte werden nicht durch große Sehenswürdigkeit berühmt, sondern durch ihre kleinen Eigenheiten. In einem Landstrich irgendwo auf der Welt hat sich eine ganze Sammlung skurriler Schilder und Warnhinweise entwickelt, die Besucher zum Staunen bringen. Mal ist die Formulierung ungewöhnlich, mal die Botschaft selbst und manches Mal beides. Genau solche Dinge machen Reisen unvergesslich. Es sind nicht immer die großen Monumente, die im Kopf bleiben, sondern die kleinen sprachlichen Überraschungen am Wegesrand. Und manchmal ist ein einziges Schild besser als jede offizielle Broschüre.

Die fünfte kuriose Episode zeigt, nicht nur Menschen können berühmt werden, in einer Stadt oder Gemeinde reicht manchmal schon ein tierischer Ausreißer, ein ungewöhnlicher Auftritt oder eine charmante Eigenart und schon wird das Tier zum Gesprächsthema. Aus dem Zufall wird eine kleine Legende. Das ist eigentlich wunderschön, denn solche Geschichten bringen Leichtigkeit in den Alltag. Sie zeigen, dass Humor und Staunen oft direkt nebeneinander liegen und dass eine gute Geschichte nicht groß sein muss, um im Gedächtnis zu bleiben.

So, liebe Freunde, das waren 5 kuriose Episoden aus aller Welt. Vom autofreien Inseln über tierische Begleiter im Supermarkt bis hin zu Orten, die einfach ein bisschen anders ticken. Solche Geschichten erinnern uns daran, dass die Welt voller kleiner Überraschungen ist, wenn man nur genau genug hinschaut. Und vielleicht ist genau das das Schönste am Radio. Man kann mit wenigen Sätzen Bilder erzeugen, die lange hängen bleiben. Also bleibt neugierig, bleibt offen für das Unerwartete und schaltet wieder ein, wenn es heißt, die Welt ist voller Geschichten, die man nicht erfinden kann. Ich sage Bye-bye am Mikrofon für euch, Egon Garding.

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1: Ich bin Babette Büchner. Die Empfehlungen der Rentenkommission sollen zügig 1:1 umgesetzt werden. Das haben Bundeskanzler Friedrich Merz und Arbeitsministerin Bärbel Baas nach der Übergabe angekündigt. Merz betonte jedoch:
2: Es muss sich keine Bürgerin, kein Bürger Sorgen machen. Der soziale Ausgleich bleibt bestehen, das aktuelle Rentenniveau bleibt erhalten. Einen fundamentalen Systembruch wird es nicht geben.
1: Kern ist eine neue Kapitalrente, für die die Rentenbeiträge steigen würden. Am Ende verspricht das Konzept für junge Leute höhere Altersbezüge als das, was Rentner heute haben. Die Bundesanwaltschaft ermittelt gegen mutmaßliche Mitglieder der Terrororganisation Islamischer Staat und durchsucht seit dem Morgen deshalb Wohnungen in Baden-Württemberg, Brandenburg und Hessen. Ermittelt wird gegen 5 Verdächtige.
3: Konkret geht es um den Vorwurf Mitgliedschaft in einer ausländischen Terrorvereinigung. Und nicht nur das. Die Ermittler vermuten, dass die

0: Noch kein grünes Licht für die Inspektoren der Internationalen Atomenergiebehörde. Vance hatte gesagt, der Iran werde sie ins Land lassen, einen Zeitplan gebe es jedoch bisher nicht. Das sei aber Gegenstand der Gespräche einer Arbeitsgruppe, die erst noch zusammentreten müsse, sagte nun der Botschafter. Eine Woche Strand oder Berge, für viele Menschen bleibt das unbezahlbar. Wie 2024 lebte auch 2025 gut jede fünfte Person hierzulande in einem Haushalt, der sich nach eigener Einschätzung keine einwöchige Urlaubsreise leisten konnte. Insgesamt waren das laut Statistischem Bundesamt 17,3 Millionen Menschen. Besonders häufig fehlt demnach Alleinerziehenden das Geld.
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2: Willkommen in eurer musikalischen Auszeit am frühen Mittag. Ich bin India Kulik. Egal, ob ihr gerade im Büro sitzt, auf dem Hof arbeitet oder gemütlich zu Hause seid, wir liefern euch den Soundtrack für die nächste Stunde. Einfach zurücklehnen und genießen.

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Die Sonne zeigt sich heute immer mal wieder über Nienburg und wir sorgen für die passenden Klänge dazu. Musik nonstop, damit der Nachmittag rund läuft. Ich bin India Kulik und ihr hört Radio Mittelweser.

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1: Ich bin Jan-Henner Reitze. Die Rentenkommission hat ihre Reformvorschläge an die Bundesregierung übergeben und Bundeskanzler Friedrich Merz hat gleich bei der Übergabe erklärt, alle Empfehlungen komplett umsetzen zu wollen.
2: Die 33 Maßnahmen greifen ineinander und balancieren sich aus, betonte Merz bei der Pressekonferenz in Berlin. Auch Arbeitsministerin Baas sagte, dass es keine Rosinenpickerei geben dürfe. Einzelne Maßnahmen herauszunehmen, könne man sich nicht erlauben. Wichtigste Säule bleibt demnach die gesetzliche Rente, die auch nicht gekürzt werde, versprach der Kanzler. Hinzu kommen soll eine Kapitalrente, die von Arbeitnehmern und Arbeitgebern je zur Hälfte getragen wird. Die Renten sollen schwächer steigen als das Lohnniveau und das Renteneintrittsalter angehoben und an die Lebenserwartung gekoppelt werden. Tanja Wagner, Nachrichtenredaktion.
1: Wegen Terrorverdacht sind heute in Baden-Württemberg, Brandenburg und Hessen die Wohnungen von 5 Verdächtigen durchsucht worden. Vorgeworfen wird ihnen Mitgliedschaft in der Terrororganisation Islamischer Staat. Sie sollen Geld beschafft haben, für den IS nach Deutschland gekommen sein und die Vernetzung der Organisation vorangetrieben haben. Im ersten Halbjahr des Jahres werden in Deutschland voraussichtlich 12.900 Unternehmen Insolvenz anmelden. Das geht aus einer Prognose von Kreditreform hervor. Das wäre ein Anstieg von knapp 8% im Vergleich zum Vorjahr und der höchste Stand seit 2013. Und zum Fußball. Bundestrainer Julian Nagelsmann muss vor dem abschließenden WM-Gruppenspiel übermorgen von Deutschland gegen Ecuador entscheiden, wer den Ausfall von Nico Schlotterbeck ausgleicht. Alles deutet darauf hin, dass Antonio Rüdiger den Platz in der Innenverteidigung

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Der frühe Nachmittag zeigt sich heute von seiner ruhigen Seite und wir machen es genauso. Entspannt, unaufgeregt, musikalisch. Egal, ob ihr gerade über die B6 rollt, im Garten werkelt oder einfach nur den Moment genießt. Wir begleiten euch mit einer Mischung, die den Tag leichter macht. Weiter geht's mit Musik. Ich bin India Kulig und ihr hört Radio Mittelweser.

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Das war die Aktuelle Stunde hier bei uns. Gleich nach der vollen Stunde und den Weltnachrichten gibt's frischen Stoff. Und ich verspreche, es lohnt sich. Ich bin India Kulik und ihr hört Radio mit Hilfe.

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1: Ich bin Jan-Henner Reitzer. Bundeskanzler Friedrich Merz will alle Vorschläge der Rentenkommission für eine Reform umsetzen. Es sind insgesamt 33 und teilweise sind sie umstritten. Die Vorschläge sind heute in Berlin übergeben worden und Merz erklärte, keine der Empfehlungen ändern zu wollen.
2: Ohne Reformen würden unweigerlich das Rentenniveau sinken und die Beiträge steigen. Mit dieser Reform können wir das umkehren.
1: Zum Beispiel soll das Rentenalter in kleinen Schritten über 67 steigen. Außerdem soll eine Kapitalrente eingeführt werden. Das heißt, Arbeitgeber und Arbeitnehmer zahlen Teile vom Einkommen in einen Aktienfonds, um Kapital fürs Alter anzusparen. Altersteilzeit soll erst mit 58 Jahren beginnen können und nicht mehr mit 55. Der Anteil von Studiengängen mit Zugangsbeschränkungen in Deutschland geht weiter zurück. Wer sich zum kommenden Wintersemester an einer Universität einschreiben möchte, muss nur noch bei rund einem Drittel der Angebote einen bestimmten Abischnitt erfüllen oder einen Eignungstest machen, heißt es vom Zentrum für Hochschulentwicklung.
3: Nächtelanges Büffeln für einen Top-Abi-Durchschnitt ist nicht mehr unbedingt nötig. Die allermeisten Studierenden, die können nämlich nun das Fach und auch die Hochschule wählen, sagen die Forschenden. Und selbst in NC-Studienfächern wie Medizin oder Pharmazie, da ist die Chance nun größer, einen Platz zu ergattern, weil das Angebot zunimmt. Aber es gibt regionale Unterschiede. In Berlin zum Beispiel gibt es häufiger Zugangsbeschränkungen als in Rheinland-Pfalz. Claudia Wächter, Nachrichtenredaktion.
1: Die Ukraine und Russland setzen ihre gegenseitigen Angriffe fort. Die Ukraine soll wieder ein Ölterminal auf der von Russland annektierten Insel Krim getroffen haben. Bei russischen Raketenangriffen auf die Ukraine kamen im Südosten des Landes mindestens 3 Menschen ums Leben. Die aktuelle Hitzewelle hat zu einem Temperaturrekord in Frankreich geführt. Mit 21,6 Grad wurde die höchste Durchschnittstemperatur einer Nacht seit Beginn der Aufzeichnungen im Jahr 1947 gemessen. Tagsüber sind in Frankreich schon 43 Grad erreicht worden. In diese Richtung geht es auch noch in Deutschland. Es werden auch noch 40 Grad und mehr erwartet.
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4: Und damit sind wir am frühen Nachmittag angelangt und geben den Tag ganz an die Musik ab. Egal, ob ihr gerade im Landkreis Nienburg unterwegs seid, im Büro sitzt oder zu Hause eine kleine Pause einlegt. Bleibt einfach dran, genießt die nächsten Songs und macht euch einen entspannten weiteren Tag. Ich bin Indira Kullig und ihr hört Radio Mittelweser.

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1: Schön, dass ihr mit uns durch den Nachmittag geht. Vielleicht seid ihr gerade in Nienburg unterwegs, vielleicht in einem der vielen Dörfer drumherum. Ganz egal, wir sind überall bei euch. Wir halten die Worte kurz und die Musik lang, damit ihr weiter euren Rhythmus findet. Und hier kommt auch schon der nächste Titel. Ich bin India Kulik und ihr hört Radio Mittelwiese.

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1: Ich bin Jan-Henner Reitze. Die vorgelegten Reformvorschläge der Rentenkommission betreffen alle, die arbeiten, Unternehmen, junge Menschen, wie auch alle, die schon Rente bekommen. Bundeskanzler Friedrich Merz und Arbeitsministerin Bärbel Baas haben die Vorschläge heute entgegengenommen und wollen sie komplett umsetzen. Kritik kommt von Arbeitgebern, Gewerkschaften und Sozialverbänden.
2: Altersarmut könnte sich verschärfen. Besonders langjährige Arbeitnehmer durch den Wegfall der Frührente benachteiligt werden, lautet die Sorge von Sozialverbänden und Gewerkschaften. Die Arbeitgeberseite stört dagegen, dass sie die neue Kapitalrente zusätzlich mitbezahlen soll. 2040 stehen einer Person im Rentenalter laut Kommission nur noch zwei Beschäftigte gegenüber. Deshalb müssten alle einen Beitrag leisten, heißt es. Die Renten sollen nicht mehr so stark steigen wie die Löhne, Jüngere erst später in Rente gehen können. Auch sollen künftig Selbstständige, Politiker und Minijobber mit einzahlen. Tanja Wagner, Nachrichtenredaktion.
1: Im Iran sind durch einen Cyberangriff wieder mehrere staatliche Banken lahmgelegt worden. Um unerlaubte Zugriffe zu verhindern, sind Karten aller Kunden gesperrt worden, auch Online-Banking geht nicht mehr. Private Banken sind nicht betroffen. Hackerangriffe gelten im Iran als Form des Protests gegen das islamische Staatssystem. Diebstahl hat im Einzelhandel im vergangenen Jahr einen so großen Schaden angerichtet wie noch nie. Nach Zahlen des Handelsforschungsinstituts EHI wurden Waren im Wert von mehr als 4,3 Milliarden Euro gestohlen. Ein Plus von gut 3% im Vergleich zum Vorjahr.
3: Nicht nur die Kunden greifen zu, auch Mitarbeiter und Lieferanten. Doch den weitaus größten Schaden verursacht der Diebstahl durch Kunden. Das Paar Socken mal eben in die Tasche fallen lassen, die Packung Käse unauffällig im Rucksack verschwinden lassen. Das an sich sind zwar kleine Fälle, doch sie summierten sich zusammen mit größeren Diebstählen im vergangenen Jahr auf einen Schaden von gut 3 Milliarden Euro. Die Diebstähle der Mitarbeiter belaufen sich auf 910 Millionen Euro. Lea Matschulat, Nachrichtenredaktion.
1: In Hessen ist ein Kleinflugzeug abgestürzt. Das Unglück passiert auf einem Segelflugplatz in Polheim. An Bord der Propellermaschine waren zwei Menschen. Weitere Einzelheiten sind noch unklar.
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4: Die Musik läuft durch und wir sorgen dafür, dass ihr gut durch die nächsten Stunden kommt. Bleibt einfach bei uns, der nächste Song steht schon bereit. Die Sonne zeigt sich, der Kaffee duftet und wir liefern die passende Musik dazu. Ein entspannter Nachmittag liegt vor uns, perfekt, um einfach mal durchzuatmen. Viel Freude beim Zuhören. Ich bin India Kulik und ihr hört Radio Mittelweser.

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0: Fantastisch, Natalie Dommer!
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0: Vielleicht habt ihr heute schon einiges geschafft oder seid noch mitten im Tagesprogramm. Hier bei uns bekommt ihr zwischendurch einen kleinen musikalischen Reset. Einfach mal durchatmen, den Kopf frei bekommen und den Moment genießen. Wir bleiben für euch in der Musikspur und machen direkt weiter. Ich bin India Kulik.
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Hörer, ich verabschiede mich langsam aus dem Nachmittagsprogramm und übergebe an Egon Garding. Perfekt zum Weiterarbeiten, Weiterträumen oder einfach weiterlaufen lassen. Schön, dass ihr hier im Landkreis Nymburk dabei seid. Ich bin India Kulik und ihr hört Radio Mittelweser.

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1: Ich bin Jan-Henner Reitze. Die Bundesregierung will alle 33 Reformempfehlungen der Rentenkommission umsetzen, die heute vorgelegt wurden, trotz Kritik von verschiedenen Seiten. Vorgesehen ist zum Beispiel, dass Arbeitgeber und Arbeitnehmer neben den Rentenbeiträgen auch in eine Kapitalrente einzahlen sollen. Das Rentenalter soll langsam über 67 Jahre hinaus steigen. Wirtschaftsexperten bezweifeln zum Beispiel, dass die Änderungen ausreichen, um das Rentensystem langfristig zu stabilisieren. Im Rahmen von Ermittlungen gegen mutmaßliche Mitglieder der Terrororganisation Islamischer Staat hat die Bundesanwaltschaft Wohnungen in mehreren Bundesländern durchsuchen lassen, in Baden-Württemberg, Brandenburg und Hessen. Ermittelt wird gegen 5 Verdächtige.
2: Konkret geht es um den Vorwurf Mitgliedschaft in einer ausländischen Terrorvereinigung. Und nicht nur das. Die Ermittler vermuten, dass die 5 hier nach Deutschland eingereist sind, um andere IS-Anhänger zu kontaktieren, um Netzwerke aufzubauen und um Geld zu beschaffen. Durchsuchungen gab es etwa auch bei rund 1 Dutzend Personen, die im Moment aber noch nicht verdächtig sind. Und Stand jetzt wurde auch noch niemand festgenommen. Doch die Ermittlungen laufen. Claudia Wächter, Nachrichtenredaktion.
1: Im vergangenen Jahr konnte sich jede 5. Person in Deutschland keinen Urlaub leisten und damit etwa genauso viele wie im Jahr davor. Das geht aus Zahlen des Statistischen Bundesamts hervor. Insgesamt waren 17,3 Millionen Menschen betroffen. Besonders häufig fehlt Alleinerziehenden das Geld für Urlaub. Und zum Fußball-Bundestrainer Julian Nagelsmann muss vor dem abschließenden WM-Gruppenspiel übermorgen gegen Ecuador entscheiden, wie er den Ausfall von Nico Schlotterbeck ausgleicht. Alles deutet darauf hin, dass Antonio Rüdiger den Platz in der Innenverteidigung übernimmt.
3: Den ganz großen Druck hat die deutsche Mannschaft ja nicht mehr gegen Ecuador, denn der Gruppensieg ist ja schon perfekt. Aber ein Spannungsabfall soll natürlich unbedingt verhindert werden, damit die Mannschaft im Flow bleibt für das erste K.O.-Spiel am Montag kommender Woche. Während der Einsatz von Antonio Rüdiger in der Innenverteidigung relativ klar scheint, bleibt die Frage, wie viel der Bundestrainer im sportlich bedeutungslosen dritten Gruppenspiel noch wechselt. Zum Beispiel, ob Superjoker Dennis Undav mal von Beginn an ran darf. Thomas Thonfeld, Sportredaktion.
1: Der WM-Spieltag heute Abend beginnt um 19 Uhr mit der Begegnung Portugal gegen Usbekistan.
4: Ein freundliches Hallo, liebe Hörer. Am Mikrofon begrüßt euch Egon Garding zu seinem Weltmix Nummer 43. Heute wird es wieder herrlich schräg, überraschend und ein kleines bisschen unglaublich. Wir machen eine kleine Weltreise zu 5 kuriosen Episoden, bei denen man sich fast automatisch fragt, ist das wirklich passiert? Ja, ist es. Also Ohren auf und ungewöhnliche Geschichten hören, die man so schnell nicht vergisst.

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Unsere erste Station führt auf eine Insel, auf der Autos komplett fehlen. Statt hupender Blechlawinen gibt es dort Fahrräder, Pferdekutschen und jede Menge Ruhe. Für viele klingt das wie Urlaub pur. Für andere wie eine Reise in eine andere Zeit. Gerade deshalb wirkt dieser Ort so kurios. Er zeigt, dass Alltag auch ganz ohne Motorengeräusch funktionieren kann. Und mal ehrlich, wer in einer Welt voller Staus, Parkplatzsuche unterwegs ist, versteht sofort, warum so ein Ort Menschen fasziniert. Man hört dort nicht nur das Dröhnen der Stadt, sondern fast nur das Klappern von Hufen und das Surren von Reifen.

Die zweite Geschichte ist so herrlich skurril, dass sie fast aus einem Comic stammen könnte. Ein Mann geht mit einer Ente einkaufen. Nicht metaphorisch, sondern ganz wörtlich. Das Tier begleitet ihn ganz selbstverständlich durch den Alltag und sorgt damit für Staunen, Schmunzeln und jede Menge Gesprächsstoff. Solche Szenen bleiben hängen, weil sie etwas sehr Menschliches haben. Sie sind absurd und normal zugleich. Und genau das macht gute Kuriosität aus. Sie passieren mitten im Leben und wirken trotzdem, als hätte sie jemand erfunden.

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0: Weiter geht es an einen Ort, der nicht nur geografisch, sondern auch zeitlich ein wenig anders tickt. Dort gilt tatsächlich eine eigene Zeitregelung, die sich vom Rest des Landes oder sogar der Region unterscheidet. Was für Besucher zuerst verwirrend ist, gehört für die Menschen vor Ort ganz selbstverständlich dazu. Solche Besonderheiten zeigen, wie flexibel der Begriff von Normalität sein kann. Während wir auf die Uhr schauen, lebt man woanders schon längst mit einem anderen Takt, der durch Geschichte, Gewohnheit oder lokale Tradition geprägt ist. Ja, kurios, aber eben auch ziemlich klug.
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Manche Orte werden nicht durch große Sehenswürdigkeiten berühmt, sondern durch ihre kleinen Eigenheiten. In einem Landstrich irgendwo auf der Welt hat sich eine ganze Sammlung skurriler Schilder und Warnhinweise entwickelt, die Besucher zum Staunen bringen. Mal ist die Formulierung ungewöhnlich, mal die Botschaft selbst und manches Mal beides. Genau solche Dinge machen Reisen unvergesslich. Es sind nicht immer die großen Monumente, die im Kopf bleiben, sondern die kleinen sprachlichen Überraschungen am Wegesrand. Und manchmal ist ein einziges Schild besser als jede offizielle Broschüre.

Die fünfte kuriose Episode zeigt, nicht nur Menschen können berühmt werden. In einer Stadt oder Gemeinde reicht manchmal schon ein tierischer Ausreißer, ein ungewöhnlicher Auftritt oder eine charmante Eigenart und schon wird das Tier zum Gesprächsthema. Aus dem Zufall wird eine kleine Legende. Das ist eigentlich wunderschön, denn solche Geschichten bringen Leichtigkeit in den Alltag. Sie zeigen, dass Humor und Staunen oft direkt nebeneinander liegen und dass eine gute Geschichte nicht groß sein muss, um im Gedächtnis zu bleiben.

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So, liebe Freunde, das waren 5 kuriose Episoden aus aller Welt. Vom autofreien Inseln über tierische Begleiter im Supermarkt bis hin zu Orten, die einfach ein bisschen anders ticken. Solche Geschichten erinnern uns daran, dass die Welt voller kleiner Überraschungen ist, wenn man nur genau genug hinschaut. Und vielleicht ist genau das das Schönste am Radio. Man kann mit wenigen Sätzen Bilder erzeugen, die lange hängen bleiben. Also bleibt neugierig, bleibt offen für das Unerwartete und schaltet wieder ein, wenn es heißt, die Welt ist voller Geschichten, die man nicht erfinden kann. Ich sage Bye-bye am Mikrofon für euch, Egon Garding.

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1: Ich bin Jan-Henner Reitzer. Die Bundesregierung will alle Vorschläge der Rentenkommission für eine Reform umsetzen. Es sind insgesamt 33 und teilweise sind sie umstritten. Die Vorschläge wurden heute in Berlin übergeben und Bundeskanzler Friedrich Merz hält alle für wichtig und richtig.
2: Ohne Reformen würden unweigerlich das Rentenniveau sinken und die Beiträge steigen. Mit dieser Reform können wir das umkehren.
1: Zum Beispiel soll das Rentenalter in kleinen Schritten über 67 Jahre hinaus steigen. Außerdem soll eine Kapitalrente eingeführt werden. Das heißt, Arbeitnehmer und Arbeitgeber zahlen auch in einen Aktienfonds ein, um Kapital fürs Alter anzusparen und das neben den normalen Rentenbeiträgen. Aus der Wirtschaft, der Opposition und von Gewerkschaften kommt Kritik an den Vorschlägen. Einschnitte werden einerseits als zu groß kritisiert, es gibt aber auch umgekehrt Zweifel, ob sie langfristig überhaupt ausreichen. Vertreter der islamistischen Taliban sind erstmals seit ihrer Machtübernahme in Afghanistan von der EU-Kommission zu Gesprächen in Brüssel empfangen worden. Es ging um das Thema Abschiebungen.
3: Die EU-Staaten wollen mehr afghanische Kriminelle, die ein Sicherheitsrisiko sind, in deren Heimat abschieben. Schon im Januar hatten 20 Staaten die EU-Kommission um Hilfe bei den Abschiebungen gebeten. Das Ganze ist aber heikel. Erstens, weil die EU die Taliban nicht als legitime Regierung anerkennt. Daher ist auch die Rede von technischer Ebene. Zweitens aber auch, weil den Taliban schwere Menschenrechtsverletzungen angelastet werden. Deutschland hofft dennoch in der Zukunft auf 3 Abschiebeflüge pro Monat. Dieter Ebeling, Brüssel.
1: Im ersten Halbjahr des Jahres werden in Deutschland voraussichtlich 12.900 Unternehmen Insolvenz anmelden. Das geht aus einer Prognose von Kreditreform hervor. Das wäre ein Anstieg um knapp 8% im Vergleich zum Vorjahr und der höchste Stand seit 2013. Die aktuelle Hitzewelle hat schon zu einem Temperaturrekord in Frankreich geführt. Mit 21,6 Grad wurde die höchste Durchschnittstemperatur einer Nacht seit Beginn der Aufzeichnungen im Jahr 1947 gemessen. Tagsüber sind in Frankreich schon 43 Grad gemessen worden. In diese Richtung geht es auch noch in Deutschland. Mit 40 Grad und mehr könnten in den nächsten Tagen Temperaturrekorde für den Monat Juni übertroffen werden.
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1: Ich bin Jan-Henner Reitze. Bei der Rente soll sich in Deutschland einiges ändern. Die Bundesregierung will alle 33 Empfehlungen der Rentenkommission umsetzen. Das kündigten Bundeskanzler Friedrich Merz und Arbeitsministerin Bärbel Baas an, als sie die Vorschläge heute im Kanzleramt entgegengenommen haben.
2: Kern der Empfehlungen ist eine neue Kapitalrente. Sie soll das Rentenniveau stabilisieren. Dafür sollen Arbeitgeber und Arbeitnehmer 2% des Bruttoeinkommens zahlen, zusätzlich zum normalen Rentenbeitrag. Außerdem geplant, ein schrittweise ansteigendes Renteneintrittsalter und keine Frührente ohne Abschläge mehr ab 63. Frühestens ab 64 soll man künftig in Rente gehen können, aber dann mit Abschlägen. Thomas Thonfeld, Berlin.
1: Lob, aber auch Kritik an den Vorschlägen kommt von der Opposition, Gewerkschaften und aus der Wirtschaft. Die EU-Kommission hat in Brüssel erstmals Vertreter der islamistischen Taliban empfangen, seitdem diese in Afghanistan die Macht wieder übernommen haben. Bei den Gesprächen ging es um Abschiebungen. Aus der EU sollen mehr afghanische Staatsangehörige in ihrer Heimat abgeschoben werden. Es geht vor allem um Menschen, die Straftaten begangen haben. Diebstahl hat im Einzelhandel im vergangenen Jahr einen so großen Schaden angerichtet wie noch nie. Nach Zahlen des Handelsforschungsinstituts EHI wurden Waren im Wert von mehr als 4,3 Milliarden Euro gestohlen. Ein Plus von gut 3% im Vergleich zum Vorjahr.
3: Nicht nur die Kunden greifen zu, auch Mitarbeiter und Lieferanten. Doch den weitaus größten Schaden verursacht der Diebstahl durch Kunden. Das Paar Socken mal eben in die Tasche fallen lassen, die Packung Käse unauffällig im Rucksack verschwinden lassen. Das an sich sind zwar kleine Fälle, doch sie summierten sich zusammen mit größeren Diebstählen im vergangenen Jahr auf einen Schaden von gut 3 Milliarden Euro. Die Diebstähle der Mitarbeiter belaufen sich auf 910 Millionen Euro. Lea Matschulat, Nachrichtenredaktion.
1: In Hessen ist ein Kleinflugzeug abgestürzt. Das Unglück passierte bei einem Segelflugplatz in Polheim. Die Propellermaschine stürzte neben die Landebahn. Der Pilot und ein Begleiter im Alter von 69 und 56 Jahren kamen ums Leben. Die Ursache ist noch unklar. Experten der Bundesstelle für Flugunfalluntersuchung helfen bei den Ermittlungen dazu.
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1: Verzeihen Sie, Madame.

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1: Ich bin Jan-Henner Reitze. Die 33 Reformvorschläge der Rentenkommission betreffen alle, die arbeiten, junge Menschen, Arbeitgeber und auch alle, die schon Rente bekommen. Bundeskanzler Friedrich Merz und Arbeitsministerin Bärbel Baas haben die Vorschläge heute entgegengenommen und wollen sie komplett umsetzen. Kritik kommt von Arbeitgebern, Gewerkschaften und Sozialverbänden.
2: Altersarmut könnte sich verschärfen. Besonders langjährige Arbeitnehmer durch den Wegfall der Frührente benachteiligt werden, lautet die Sorge von Sozialverbänden und Gewerkschaften. Die Arbeitgeberseite stört dagegen, dass sie die neue Kapitalrente zusätzlich mitbezahlen soll. 2040 stehen einer Person im Rentenalter laut Kommission nur noch 2 Beschäftigte gegenüber. Deshalb müssten alle einen Beitrag leisten, heißt es. Die Renten sollen nicht mehr so stark steigen wie die Löhne, Jüngere erst später in Rente gehen können. Auch sollen künftig selbstständige Politiker und Minijobber mit einzahlen. Tanja Wagner, Nachrichtenredaktion.
1: Die Sicherheitslage in der Straße von Hormuz hat sich durch die Annäherung im Konflikt zwischen den USA und dem Iran etwas entspannt, auch wenn die Gespräche über einen dauerhaften Frieden weiter schwer vorankommen. Die Weltschifffahrtsorganisation will jetzt versuchen, 11.000 festsitzende Seeleute aus der Region zu evakuieren. Seit Beginn des Irankrieges Ende Februar ist der Schiffsverkehr in der Straße von Hormuz stark eingeschränkt. Wer ein Paket empfängt oder aufgeben möchte, kann in Deutschland immer häufiger auf einen Automaten zurückgreifen. Marktführer DHL bietet etwa schon 18.000 solcher Stationen an und damit etwa 3.000 mehr als vor anderthalb Jahren.
3: Ein paar Klicks und die Ware ist bestellt. Online-Käufe sind in Deutschland weiter auf dem Vormarsch. Und entsprechend steigt auch die Zahl der Pakete. Rund 3,8 Milliarden wurden im vergangenen Jahr verschickt. Die meisten davon gingen noch immer direkt zum Kunden an die Haustür. Da gibt es aber oft Probleme, etwa wenn der Paketbote klingelt und warten muss, bis jemand öffnet oder sogar niemand da ist. Das alles kostet viel Zeit und damit Geld. Deshalb wird verstärkt auf Paketautomaten gesetzt. Die stehen vor allem in Städten, aber auch auf dem Land geht es voran. Thomas Bocht, Redaktion.
1: Durch die aktuelle Hitzewelle ist in Frankreich ein weiterer Rekord gebrochen worden. Heute wurde mit 29,8 Grad landesweit die höchste Durchschnittstemperatur seit Beginn der Aufzeichnungen gemessen. Wie schon vorher in der Nacht mit 21,6 Grad. In den nächsten Tagen könnten auch in Deutschland noch Temperaturrekorde fallen.
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1: In unserer Sendung auf der Reeperbahn nachts um 12:30 ein Streifzug durch St. Pauli, sind wir jetzt im Hypodrom auf der Großen Freiheit angekommen. Eben betritt Hannes Kröger, der singende Seemann, das Podium über der Manege. Der Lärm verstummt und jetzt klingt sie auf, die alte, auf allen Meeren bekannte Weise.

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Es gibt doch noch was anderes. 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Man glaubt gar nicht, was ein Mann alles vergessen kann, wenn er ein Mann ist.

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1: Ich bin Jan-Henner Reitze. Die Bundesregierung will alle 33 Reformempfehlungen der Rentenkommission umsetzen, trotz Kritik von verschiedenen Seiten. Vorgesehen ist zum Beispiel, dass Arbeitgeber und Arbeitnehmer in Zukunft neben den Rentenbeiträgen auch in eine Kapitalrente einzahlen. Das Rentenalter soll langsam über 67 Jahre hinaus steigen. Wirtschaftsexperten bezweifeln, dass die Änderungen ausreichen, um das Rentensystem langfristig zu stabilisieren. Gewerkschaften gehen die Einschnitte zu weit. Vertreter der islamistischen Taliban sind erstmals seit ihrer Machtübernahme in Afghanistan von der EU-Kommission zu Gesprächen in Brüssel empfangen worden. Es ging um das Thema Abschiebungen.
2: Die EU-Staaten wollen mehr afghanische Kriminelle, die ein Sicherheitsrisiko sind, in deren Heimat abschieben. Schon im Januar hatten 20 Staaten die EU-Kommission um Hilfe bei den Abschiebungen gebeten. Das Ganze ist aber heikel. Erstens, weil die EU die Taliban nicht als legitime Regierung anerkennt. Daher ist auch die Rede von technischer Ebene. Zweitens aber auch, weil den Taliban schwere Menschenrechtsverletzungen angelastet werden. Deutschland hofft dennoch in der Zukunft auf 3 Abschiebeflüge pro Monat. Dieter Ebeling, Brüssel.
1: Der Anteil von Studiengängen mit Zugangsbeschränkungen geht in Deutschland weiter zurück. Wer sich zum kommenden Wintersemester an einer Universität einschreiben möchte, muss nur noch für etwa ein Drittel der Angebote einen bestimmten Abischnitt erfüllen oder einen Eignungstest machen, heißt es vom Zentrum für Hochschulentwicklung.
3: Nächtelanges Büffeln für einen Top-Abi-Durchschnitt ist nicht mehr unbedingt nötig. Die allermeisten Studierenden, die können nämlich nun das Fach und auch die Hochschule wählen, sagen die Forschenden. Und selbst in NC-Studienfächern wie Medizin oder Pharmazie, da ist die Chance nun größer, einen Platz zu ergattern, weil das Angebot zunimmt. Aber es gibt regionale Unterschiede. In Berlin zum Beispiel gibt es häufiger Zugangsbeschränkungen als in Rheinland-Pfalz. Claudia Wächter, Nachrichtenredaktion.
1: Wegen Terrorverdacht sind heute in Baden-Württemberg, Brandenburg und Hessen die Wohnungen von 5 Verdächtigen durchsucht worden. Vorgeworfen wird ihnen Mitgliedschaft in der Terrororganisation Islamischer Staat. Sie sollen Geld beschafft haben, für den IS nach Deutschland gekommen sein und Kontakte für die Organisation geknüpft haben.
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1: Ich bin Doc Zeitler. In Deutschland rücken ein steigendes Rentenalter und eine weitreichende Umgestaltung der Alterssicherung näher. Union und SPD wollen die Empfehlungen der Rentenkommission schnell 1:1 umsetzen. Das kündigten Bundeskanzler Merz und Sozialministerin Baas an.
2: Kern der Empfehlungen ist eine neue Kapitalrente. Sie soll das Rentenniveau stabilisieren. Dafür sollen Arbeitgeber und Arbeitnehmer 2% des Bruttoeinkommens zahlen, zusätzlich zum normalen Rentenbeitrag. Außerdem geplant ein schrittweise ansteigendes Renteneintrittsalter und keine Frührente ohne Abschläge mehr ab 63. Frühestens ab 64 soll man künftig in Rente gehen können, aber dann mit Abschlägen. Aus Berlin, Thomas Thonfeld.
1: Vertreter der islamistischen Taliban sind erstmals seit ihrer Machtübernahme in Afghanistan von der EU-Kommission zu Gesprächen in Brüssel empfangen worden. Bei dem Austausch auf technischer Ebene ging es um die Abschiebungen von Afghanen in ihre Heimat. Das bestätigte die Europäische Kommission. Ziel der Gespräche ist es demnach, mehr Rückführungen aus der EU von afghanischen Staatsangehörigen zu ermöglichen, die Straftaten begangen haben und ein Sicherheitsrisiko darstellen. Frankreich hat den heißesten Tag seit Beginn der Messungen 1947 erlebt. In der Spitze wurden teilweise Werte deutlich über 40 Grad gemessen.
3: Nach der heißesten Nacht folgt in Frankreich der heißeste Tag seit Jahrzehnten. Riesige Teile des Landes ächzen unter Hitze. Noch nie gab es in so vielen Gegenden Hitzewarnung rot und ein Ende ist noch immer nicht in Sicht. Auch für Touristinnen und Touristen haben die hohen Temperaturen mittlerweile Folgen. So schließen Eiffelturm und Louvre schon um 16 Uhr und selbst bei Mont-Saint-Michel in der sonst eher kühleren Normandie rieten die Betreiber Besuchern dazu, lieber wann anders zu kommen. Rache Sommer, Paris.
1: Zum Sport. Ein wieder starker Cristiano Ronaldo hat Portugal zum Comeback im Favoritenkreis dieser Fußball-WM geführt. Der Superstar traf beim 5:0 gegen Außenseiter Usbekistan zweimal. Als erster Spieler überhaupt hat der 41-Jährige jetzt bei 6 Weltmeisterschaften getroffen.
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2: Ich bin Dirk Zeitler. Gewerkschaften und Arbeitgeber können den Vorschlägen der Rentenkommission Positives abgewinnen, sehen wesentliche Punkte aber auch kritisch. DGB-Chefin Fahimi lobte in einem ZDF-Spezial das Bekenntnis der Kommission, dass es eine lebensstandardsichernde Rente für alle geben müsse. Das Paket enthalte aber auch Ungerechtigkeiten. Ähnlich äußerte sich auch BDEA-Hauptgeschäftsführer Kampeter. Er sprach von politischem Mut der Bundesregierung. Das bedeutet aber nicht, dass die Wirtschaft alles super daran finde. Wer ein Paket empfängt oder aufgeben möchte, kann in Deutschland immer häufiger auf einen Automaten zurückgreifen. Marktführer DHL etwa bietet rund 18.000 solcher Stationen an.
3: Ein paar Klicks und die Ware ist bestellt. Online-Käufe sind in Deutschland weiter auf dem Vormarsch. Und entsprechend steigt auch die Zahl der Pakete. Rund 3,8 Milliarden wurden im vergangenen Jahr verschickt. Die meisten davon gingen noch immer direkt zum Kunden an die Haustür. Da gibt es aber oft Probleme, etwa wenn der Paketbote klingelt und warten muss, bis jemand öffnet oder sogar niemand da ist. Das alles kostet viel Zeit und damit Geld. Deshalb wird verstärkt auf Paketautomaten gesetzt. Die stehen vor allem in Städten, aber auch auf dem Land geht es voran. Thomas Brock, Nachrichtenredaktion.
2: Frankreich hat den heißesten Tag seit Beginn der Messungen 1947 erlebt. In der Spitze wurden teilweise Werte deutlich über 40 Grad gemessen.
4: Nach der heißesten Nacht folgt in Frankreich der heißeste Tag seit Jahrzehnten. Riesige Teile des Landes ächzen unter Hitze. Noch nie gab es in so vielen Gegenden Hitzewarnung rot und ein Ende ist noch immer nicht in Sicht. Auch für Touristinnen und Touristen haben die hohen Temperaturen mittlerweile Folgen. So schließen Eiffelturm und Louvre schon um 16 Uhr und selbst bei Mont Saint-Michel in der sonst eher kühleren Normandie rieten die Betreiber Besuchern dazu, lieber wann anders zu kommen. Rache Sommer, Paris.
2: Ein wieder erstarkter Cristiano Ronaldo hat Portugal zum Comeback im Favoritenkreis dieser Fußball-WM geführt. Der Superstar traf beim 5:0 gegen Außenseiter Usbekistan zweimal. Als erster Spieler überhaupt hat der 41-Jährige jetzt bei 6 Weltmeisterschaften getroffen.
5: Ein freundliches Hallo, liebe Hörer. Am Mikrofon begrüßt euch Egon Garding zu seinem Weltmix Numero 43. Heute wird es wieder herrlich schräg, überraschend und ein kleines bisschen unglaublich. Wir machen eine kleine Weltreise zu 5 kuriosen Episoden, bei denen man sich fast automatisch fragt, ist das wirklich passiert? Ja, ist es. Also Ohren auf und ungewöhnliche Geschichten hören, die man so schnell nicht vergisst.

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1: Unsere erste Station führt auf eine Insel, auf der Autos komplett fehlen. Statt hupender Blechlawinen gibt es dort Fahrräder, Pferdekutschen und jede Menge Ruhe. Für viele klingt das wie Urlaub pur. Für andere wie eine Reise in eine andere Zeit. Gerade deshalb wirkt dieser Ort so kurios. Er zeigt, dass Alltag auch ganz ohne Motorengeräusch funktionieren kann. Und mal ehrlich, wer in einer Welt voller Staus, Parkplatzsuche unterwegs ist, versteht sofort, warum so ein Ort Menschen fasziniert. Man hört dort nicht nur das Dröhnen der Stadt, sondern fast nur das Klappern von Hufen und das Suchen von Reifen.

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1: Die zweite Geschichte ist so herrlich skurril, dass sie fast aus einem Comic stammen könnte. Ein Mann geht mit einer Ente einkaufen. Nicht metaphorisch, sondern ganz wörtlich. Das Tier begleitet ihn ganz selbstverständlich durch den Alltag und sorgt damit für Staunen, Schmunzeln und jede Menge Gesprächsstoff. Solche Szenen bleiben hängen, weil sie etwas sehr Menschliches haben. Sie sind absurd und normal zugleich. Und genau das macht gute Kuriosität aus. Sie passieren mitten im Leben und wirken trotzdem, als hätte sie jemand erfunden.

Weiter geht es an einen Ort, der nicht nur geografisch, sondern auch zeitlich ein wenig anders tickt. Dort gilt tatsächlich eine eigene Zeitregelung, die sich vom Rest des Landes oder sogar der Region unterscheidet. Was für Besucher zuerst verwirrend ist, gehört für die Menschen vor Ort ganz selbstverständlich dazu. Solche Besonderheiten zeigen, wie flexibel der Begriff von Normalität sein kann. Während wir auf die Uhr schauen, lebt man woanders schon längst mit einem anderen Takt, der durch Geschichte, Gewohnheit oder lokale Tradition geprägt ist. Ja, kurios, aber eben auch ziemlich klug.

Manche Orte werden nicht durch große Sehenswürdigkeiten berühmt, sondern durch ihre kleinen Eigenheiten. In einem Landstrich irgendwo auf der Welt hat sich eine ganze Sammlung skurriler Schilder und Warnhinweise entwickelt, die Besucher zum Staunen bringen. Mal ist die Formulierung ungewöhnlich, mal die Botschaft selbst und manches Mal beides. Genau solche Dinge machen Reisen unvergesslich. Es sind nicht immer die großen Monumente, die im Kopf bleiben, sondern die kleinen sprachlichen Überraschungen am Wegesrand. Und manchmal ist ein einziges Schild besser als jede offizielle Broschüre.

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1: Die fünfte kuriose Episode zeigt, nicht nur Menschen können berühmt werden. In einer Stadt oder Gemeinde reicht manchmal schon ein tierischer Ausreißer, ein ungewöhnlicher Auftritt oder eine charmante Eigenart und schon wird das Tier zum Gesprächsthema. Aus dem Zufall wird eine kleine Legende. Das ist eigentlich wunderschön, denn solche Geschichten bringen Leichtigkeit in den Alltag. Sie zeigen, dass Humor und Staunen oft direkt nebeneinander liegen und dass eine gute Geschichte nicht groß sein muss, um im Gedächtnis zu bleiben.

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1: Das waren 5 kuriose Episoden aus aller Welt. Vom autofreien Inseln über tierische Begleiter im Supermarkt bis hin zu Orten, die einfach ein bisschen anders ticken. Solche Geschichten erinnern uns daran, dass die Welt voller kleiner Überraschungen ist, wenn man nur genau genug hinschaut. Und vielleicht ist genau das das Schönste am Radio. Man kann mit wenigen Sätzen Bilder erzeugen, die lange hängen bleiben. Also bleibt neugierig, bleibt offen für das Unerwartete und schaltet wieder ein, wenn es heißt, die Welt ist voller Geschichten, die man nicht erfinden kann. Ich sage Bye-bye am Mikrofon für euch, Egon Garding.
2: Und die

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1: Ich bin Dirk Zeitler. Der Verkehr der Deutschen Bahn ist wegen einer Funkstörung bundesweit eingestellt. Das bestätigte ein Sprecher der Deutschen Bahn am Abend. Vorläufig werden demnach alle Züge an Bahnhöfen zurückgehalten. Den Angaben des Sprechers zufolge ist der digitale Bahnfunk gestört. Die Bahntechniker seien mit Hochdruck daran, die Störung zu beheben, sagte der Sprecher weiter. Noch ist unklar, wie lange die Störung anhält. In Deutschland rücken ein steigendes Rentenalter und eine weitreichende Umgestaltung der Alterssicherung näher. Union und SPD wollen die Empfehlungen der Rentenkommission schnell 1:1 umsetzen. Das kündigten Bundeskanzler Merz und Sozialministerin Baas an.
2: Kern der Empfehlungen ist eine neue Kapitalrente. Sie soll das Rentenniveau stabilisieren. Dafür sollen Arbeitgeber und Arbeitnehmer 2% des Bruttoeinkommens zahlen, zusätzlich zum normalen Rentenbeitrag. Außerdem geplant ein schrittweise ansteigendes Renteneintrittsalter und keine Frührente ohne Abschläge mehr ab 63. Frühestens ab 64 soll man künftig in Rente gehen können, aber dann mit Abschlägen. Aus Berlin, Thomas Thonfeld.
1: Wer ein Paket empfängt oder aufgeben möchte, kann in Deutschland immer häufiger auf einen Automaten zurückgreifen. Marktführer DHL etwa bietet bereits rund 18.000 solcher Stationen an.
3: Ein paar Klicks und die Ware ist bestellt. Online-Käufe sind in Deutschland weiter auf dem Vormarsch. Und entsprechend steigt auch die Zahl der Pakete. Rund 3,8 Milliarden wurden im vergangenen Jahr verschickt. Die meisten davon gingen noch immer direkt zum Kunden an die Haustür. Da gibt es aber oft Probleme. Etwa wenn der Paketbote klingelt und warten muss, bis jemand öffnet oder sogar niemand da ist. Das alles kostet viel Zeit und damit Geld. Deshalb wird verstärkt auf Paketautomaten gesetzt. Die stehen vor allem in Städten, aber auch auf dem Land geht es voran. Thomas Brock, Nachrichtenredaktion.
1: Zum Sport: Ein wieder erstarkter Cristiano Ronaldo hat Portugal zum Comeback im Favoritenkreis dieser WM geführt. Der Superstar traf beim 5:0 gegen Außenseiter Usbekistan zweimal. Als erster Spieler überhaupt hat der 41-Jährige jetzt bei 6 Weltmeisterschaften getroffen.
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1: Ich bin Dirk Zeitler. Der Verkehr der Deutschen Bahn ist wegen einer Funkstörung zeitweise bundesweit eingestellt gewesen. Erste Züge der Deutschen Bahn sind inzwischen aber wieder losgefahren. Das bestätigten mehrere Reporter aus den Zügen. Nach Angaben der Chefin der Deutschen Bahn, Evelyn Paller, kennt der bundeseigene Konzern die genaue Ursache für die Störung bisher nicht. In Deutschland rücken ein steigendes Rentenalter und eine weitreichende Umgestaltung der Alterssicherung näher. Union und SPD wollen die Empfehlungen der Rentenkommission schnell 1:1 umsetzen. Das kündigten Bundeskanzler Merz und Sozialministerin Baas an.
2: Kern der Empfehlungen ist eine neue Kapitalrente. Sie soll das Rentenniveau stabilisieren. Dafür sollen Arbeitgeber und Arbeitnehmer 2% des Bruttoeinkommens zahlen, zusätzlich zum normalen Rentenbeitrag. Außerdem geplant ein schrittweise ansteigendes Renteneintrittsalter und keine Frührente ohne Abschläge mehr ab 63. Frühestens ab 64 soll man künftig in Rente gehen können, aber dann mit Abschlägen. Aus Berlin, Thomas Thonfeld.
1: Vertreter der islamistischen Taliban sind erstmals seit ihrer Machtübernahme in Afghanistan von der EU-Kommission zu Gesprächen in Brüssel empfangen worden. Das bestätigte ein Kommissionssprecher. Demnach ging es bei dem Austausch um die Abschiebungen von Afghanen in ihre Heimat.
3: Die EU-Staaten wollen mehr afghanische Kriminelle, die ein Sicherheitsrisiko sind, in deren Heimat abschieben. Schon im Januar hatten 20 Staaten die EU-Kommission um Hilfe bei den Abschiebungen gebeten. Das Ganze ist aber heikel. Erstens, weil die EU die Taliban nicht als legitime Regierung anerkennt. Daher ist auch die Rede von technischer Ebene. Zweitens aber auch, weil den Taliban schwere Menschenrechtsverletzungen angelastet werden. Deutschland hofft dennoch in der Zukunft auf 3 Abschiebeflüge pro Monat. Aus Brüssel, Editha Ebeling.
1: Zum Sport. Englands Star-Offensive um Superstürmer Harry Kane ist an Ghanas Abwehrbollwerk verzweifelt und hat auf seiner Titelmission bei der Fußball-WM einen herben Dämpfer kassiert. Die Mannschaft von Trainer Thomas Tuchel kam gegen die Afrikaner nicht über ein 0:0 hinaus. Ein wieder starker Cristiano Ronaldo hat Portugal dagegen zum Comeback im Favoritenkreis dieser Fußball-WM geführt. Der Superstar traf beim 5:0 gegen Außenseiter Usbekistan 2-mal.
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